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1: Ich bin Lisa Schwarzkopf. Die Hitzewelle hat in vielen Regionen neue Temperaturrekorde erreicht. Über 41 Grad, unter anderem in Sachsen-Anhalt. Aber erstmals seit Wetteraufzeichnungen auch über 30 Grad auf Helgoland. Der Mobilitätsforscher Andreas Knie sagte mit Blick auf die Zukunft im Ersten:
2: Das, wo wir uns aber darauf einstellen müssen, ist eben, dass wir mindestens 10, 15, sogar vielleicht 20 Tage im Jahr solche Hitzetage mit über 30 Grad und die sogar noch heißer werden, vor uns haben werden. Und dafür ist das, was wir an Infrastruktur haben, dafür ist unser Leben bisher überhaupt nicht angepasst gewesen.
1: Der eine Deal wackelt, ein anderer ist unterzeichnet. Israel, der Libanon und die USA haben jetzt ein sogenanntes Rahmenabkommen vereinbart. Mehr dazu von Anne Brauer.
3: Israel und der Libanon wollen nach Jahrzehnten Frieden und formal den Kriegszustand beenden. Das macht Hoffnung, sagt dazu Bundesaußenminister Wadephul. Nun komme es aber auf die Umsetzung an. Denn gerade die verabredete Entwaffnung der vom Iran unterstützten Hisbollah-Miliz dürfte ein wirklicher Kraftakt werden. Stichwort Iran. Der Iran und die USA haben sich trotz Waffenruhe wieder angegriffen. Ihr Deal steht damit auf ziemlich wackeligen Füßen.
1: Nach der Katastrophe in Venezuela ist jetzt auch Afghanistan von einem Erdbeben erschüttert worden. Das Zentrum des Bebens lag im Nordosten des Landes. Die Auswirkungen waren aber bis in die Hauptstadt Kabul zu spüren. Erst letzten August waren über 2200 Menschen bei einem ähnlich starken Beben gestorben. Gerüchte über Kinderhandel bei der Online-Plattform Vinted beschäftigen jetzt nicht nur die Menschen in sozialen Medien, sondern auch die französische Justiz. Dort laufen Vorermittlungen. Hintergrund der Spekulationen sind Anzeigen bei dem Secondhand-Portal, wo etwa billiges Spielzeug für mehrere tausend Euro angeboten wird. Und in den Beschreibungen stehen Alters- und Größenangaben, die zu kleinen Kindern passen. Die Gerüchte gingen zum Beispiel bei TikTok viral. Favorit England hat sich bei der Fußball-WM den Gruppensieg eingetütet. Trotz anfänglicher Schwierigkeiten ist der Knoten am Ende geplatzt. Die Three Lions setzten sich mit 2:0 gegen ein kämpferisches Panama durch und schicken die Mittelamerikaner damit nach Hause. Außerdem hat Kroatien Ghana mit 2:1 geschlagen. Beide sind in der K.O.-Runde.
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4: Auf der B465 Münsingen-Biberach an der Riss. Achtung, zwischen Bremelau und Frankenhofen gibt es in beiden Richtungen Behinderungen wegen eines Feuerwehreinsatzes. Allen unterwegs eine gute Fahrt.

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2: Wie ist das, wenn sich Vegetarier streiten? Haben die dann auch Beef? Und wenn sie verliebt sind, Schmetterlinge im Bauch? Und woher weiß eine Thermoskanne, welche Jahreszeit gerade ist? Und hält im Winter Getränke warm und im Sommer kalt?
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7: Auf der B465 Münsingen, Biberach an der Riss. Achtung, zwischen Bremelau und Frankenhofen gibt es in beiden Richtungen Behinderungen wegen eines Feuerwehreinsatzes. Allen unterwegs eine gute Fahrt.
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8: Ich bin Lisa Schwarzkopf. Die Hitzewelle hat in vielen Regionen neue Temperaturrekorde erreicht. Über 41 Grad, unter anderem in Sachsen-Anhalt. Aber erstmals seit Wetteraufzeichnungen auch über 30 Grad auf Helgoland. Der Mobilitätsforscher Andreas Knie sagte mit Blick auf die Zukunft im Ersten:
9: Das, wo wir uns aber darauf einstellen müssen, ist eben, dass wir mindestens 10, 15, sogar vielleicht 20 Tage im Jahr solche Hitzetage mit über 30 Grad und die sogar noch heißer werden, vor uns haben werden. Und dafür ist das, was wir an Infrastruktur haben, dafür ist unser Leben bisher überhaupt nicht angepasst gewesen.
8: Der eine Deal wackelt, ein anderer ist unterzeichnet. Israel, der Libanon und die USA haben jetzt ein sogenanntes Rahmenabkommen vereinbart. Mehr dazu von Anne Brauer.
10: Israel und der Libanon wollen nach Jahrzehnten Frieden und formal den Kriegszustand beenden. Das macht Hoffnung, sagt dazu Bundesaußenminister Wadefuhl. Nun komme es aber auf die Umsetzung an. Denn gerade die verabredete Entwaffnung der vom Iran unterstützten Hisbollah-Miliz dürfte ein wirklicher Kraftakt werden. Stichwort Iran. Der Iran und die USA haben sich trotz Waffenruhe wieder angegriffen. Ihr Deal steht damit auf ziemlich wackeligen Füßen.
8: Nach der Katastrophe in Venezuela ist jetzt auch Afghanistan von einem Erdbeben erschüttert worden. Das Zentrum des Bebens lag im Nordosten des Landes. Die Auswirkungen waren aber bis in die Hauptstadt Kabul zu spüren. Erst letzten August waren über 2200 Menschen bei einem ähnlich starken Beben gestorben. Gerüchte über Kinderhandel bei der Online-Plattform Vinted beschäftigen jetzt nicht nur die Menschen in sozialen Medien, sondern auch die französische Justiz. Dort laufen Vorermittlungen. Hintergrund der Spekulationen sind Anzeigen bei dem Secondhand-Portal, wo etwa billiges Spielzeug für mehrere tausend Euro angeboten wird. Und in den Beschreibungen stehen Alters- und Größenangaben, die zu kleinen Kindern passen. Die Gerüchte gingen zum Beispiel bei TikTok viral. Favorit England hat sich bei der Fußball-WM den Gruppensieg eingetütet. Trotz anfänglicher Schwierigkeiten ist der Knoten am Ende geplatzt. Die Three Lions setzten sich mit 2:0 gegen ein kämpferisches Panama durch und schicken die Mittelamerikaner damit nach Hause. Außerdem hat Kroatien Ghana mit 2:1 geschlagen. Beide sind in der K.O.-Runde.
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2: Wenn ein Pärchen zum Grillen einlädt, wird die Arbeit geteilt. Sie kauft Essen ein, macht grünen Salat, Kartoffelsalat, Nudelsalat, Tzatziki. Er legt alles mithilfe der Grillzange auf den Grill und ganz am Ende fragt er, ob das nicht toll war, mal nicht kochen zu müssen.
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5: Da ist es gerade meist klar oder nur leicht wolkig und trocken. Nur von Nordwesten Richtung Norden können noch einzelne kräftige Gewitter dabei sein, mit heftigem Regen und Hagel, teils auch mit Sturmböen bis hin zu Orkanböen. Die Temperaturen liegen jetzt zwischen 26 und 17 Grad. Tagsüber bleibt sehr heiß mit 32 bis 38 Grad, dazu später vereinzelt wieder kräftige Gewitter.
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5: Ich bin Lisa Schwarzkopf. Die Hitzewelle hat für neue Rekordtemperaturen in Deutschland gesorgt. Unter anderem in Sachsen-Anhalt wurden über 41 Grad gemessen. Historisch auch die Temperaturen auf Helgoland. Dort hat es seit Wetteraufzeichnungen das erste Mal über 30 Grad gehabt. Unsere Infrastruktur wie Häuser und Straßen sind auf solche Werte gar nicht ausgerichtet, sagt der Mobilitätsforscher Andreas Knie in der ARD.
6: Beispielsweise die berühmten Klimaanlagen der Deutschen Bahn AG, die sind auf etwa maximal 30 Grad ausgelegt. Das war das Maximale, was man damals in den 70er, 80er Jahren hat erwarten können. Jetzt ist über 30 Grad fast schon ein Normalfall. Dafür können die Züge nichts. Das muss umgebaut werden.
5: Hat die Bundesregierung in Sachen Hitzeschutz versagt? Das wirft ihr zumindest der Hausärzteverband in den Funke-Zeitungen vor. Ein Kritikpunkt: Die Hausärzte kriegen es nicht vergütet, wenn sie ihre Patienten beraten, wie sie am besten mit solchen Temperaturen umgehen. Das hat die damalige Ampelregierung zwar vor 3 Jahren angekündigt, passiert sei aber bis heute nichts. Außerdem müssten auch Pflegeheime mehr Hilfe dabei kriegen, ihre Bewohner vernünftig gegen Hitze zu schützen, so der Hausärzteverband. Helfer aus Deutschland sind im Erdbebengebiet von Venezuela eingetroffen. Rund 50 Frauen und Männer des THW haben auch 4 Spürhunde dabei. Sie sollen helfen, Überlebende in den Trümmern zu finden. Von dem Doppelbeben sind laut den Vereinten Nationen fast 7 Millionen Menschen betroffen. Der eine Deal wackelt, der andere ist unterzeichnet. Israel und der Libanon haben ein Rahmenabkommen vereinbart, um nach Jahrzehnten Frieden zu schaffen und formal den Kriegszustand zu beenden. Das macht Hoffnung, sagt Bundesaußenminister Wadefuhl. Aber gerade die Entwaffnung der vom Iran unterstützten Hisbollah-Miliz dürfte schwer werden. Stichwort Iran. Der Iran und die USA haben sich trotz Waffenruhe wieder angegriffen. Ihr Deal steht damit auf ziemlich wackeligen Füßen. In einem zähen Schlagabtausch haben sich Kroatien und Ghana bei der Fußball-WM jeweils das Ticket für die K.O.-Runde gesichert. Zwar mussten sich die Afrikaner Kroatien mit 1:2 geschlagen geben, sind aber trotzdem weiter. Außerdem hat Favorit England sich den Gruppensieg geholt und Panama mit einem 2:0 nach Hause geschickt.
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7: Im Moment ist alles frei auf den Straßen, keine Staus. Euch eine gute Fahrt.

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2: Es sind diese winzig kleinen Ticks, die uns in Beziehungen wahnsinnig machen.

0: unerträglich laute Schmatzen, wenn er seinen Apfel isst.
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2: 2024 gab es so viele Fitnessstudio-Mitglieder wie noch nie.
3: Ey, das ist ja der absolute Hammer. Ja, hau mich weg.
2: Was ist denn jetzt mit dir los? Seit wann bist du denn so sportbegeistert? Du bist der größte Sportmuffel, den ich kenne, Linda.
3: Wenn so viele ja wie noch nie im Fitness angemeldet sind, dann können die ja auch weiter auf mich.

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1: Im Moment ist alles frei auf den Straßen, keine Staus. Euch eine gute Fahrt.
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2: Ich bin Lisa Schwarzkopf. Die Hitzewelle hat für neue Rekordtemperaturen in Deutschland gesorgt. Unter anderem in Sachsen-Anhalt wurden über 41 Grad gemessen. Historisch auch die Temperaturen auf Helgoland. Dort hat es seit Wetteraufzeichnungen das erste Mal über 30 Grad gehabt. Unsere Infrastruktur wie Häuser und Straßen sind auf solche Werte gar nicht ausgerichtet, sagt der Mobilitätsforscher Andreas Knie in der ARD.
3: Beispielsweise die berühmten Klimaanlagen der Deutschen Bahn AG, die sind auf etwa maximal 30 Grad ausgelegt. Das war das Maximale, was man damals in den 70er, 80er Jahren hat erwarten können. Jetzt ist über 30 Grad fast schon ein Normalfall. Dafür können die Züge nichts. Das muss umgebaut werden.
2: Hat die Bundesregierung in Sachen Hitzeschutz versagt? Das wirft ihr zumindest der Hausärzteverband in den Funke-Zeitungen vor. Ein Kritikpunkt: Die Hausärzte kriegen es nicht vergütet, wenn sie ihre Patienten beraten, wie sie am besten mit solchen Temperaturen umgehen. Das hat die damalige Ampelregierung zwar vor 3 Jahren angekündigt, passiert sei aber bis heute nichts. Außerdem müssten auch Pflegeheime mehr Hilfe dabei kriegen, ihre Bewohner vernünftig gegen Hitze zu schützen, so der Hausärzteverband. Helfer aus Deutschland sind im Erdbebengebiet von Venezuela eingetroffen. Rund 50 Frauen und Männer des THW haben auch 4 Spürhunde dabei. Sie sollen helfen, Überlebende in den Trümmern zu finden. Von dem Doppelbeben sind laut den Vereinten Nationen fast 7 Millionen Menschen betroffen. Der eine Deal wackelt, der andere ist unterzeichnet. Israel und der Libanon haben ein Rahmenabkommen vereinbart, um nach Jahrzehnten Frieden zu schaffen und formal den Kriegszustand zu beenden. Das macht Hoffnung, sagt Bundesaußenminister Wadephul. Aber gerade die Entwaffnung der vom Iran unterstützten Hisbollah-Miliz dürfte schwer werden. Stichwort Iran. Der Iran und die USA haben sich trotz Waffenruhe wieder angegriffen. Ihr Deal steht damit auf ziemlich wackeligen Füßen. In einem zähen Schlagabtausch haben sich Kroatien und Ghana bei der Fußball-WM jeweils das Ticket für die K.O.-Runde gesichert. Zwar mussten sich die Afrikaner Kroatien mit 1:2 geschlagen geben, sind aber trotzdem weiter. Außerdem hat Favorit England sich den Gruppensieg geholt und Panama mit einem 2:0 nach Hause geschickt.
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2: Schuhe zu kaufen ist eine Wissenschaft. Und wenn du mit einer Expertin gemeinsam einkaufen gehst, also mit einer sogenannten Frau, dann überlegt die noch, ob der Schuh zum Outfit passt und zum Anlass und zum Job und ob der sich gut reinigen lässt und ob der einen schlanken Fuß macht.
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6: Da ist es gerade meist klar oder nur leicht wolkig und trocken. Nur von Nordwesten Richtung Norden können noch einzelne kräftige Gewitter dabei sein, mit heftigem Regen und Hagel, teils auch mit Sturmböen bis hin zu Orkanböen. Die Temperaturen liegen jetzt zwischen 26 und 17 Grad. Tagsüber bleibt sehr heiß mit 32 bis 38 Grad, dazu später vereinzelt wieder kräftige Gewitter.
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6: Ich bin Lisa Schwarzkopf. Deutschland brät in der Sommerhitze und der neue Temperaturrekord ist direkt wieder geknackt worden. 41,5 Grad warm war es gestern laut vorläufigen Daten des DWD in Sachsen-Anhalt. Auch der Rest Europas schwitzt mit. Mehr zur Hitze von Anne Brauer.
7: Viel trinken ist wichtig, aber so verlockend ein kühles Bier für manchen auch sein mag, es ist nicht der richtige Durstlöscher. Paris hat deshalb gleich mal fürs ganze Wochenende den Ausschank von Alkohol verboten. Hier in Deutschland geht man nicht ganz so weit, aber es sind zahlreiche Veranstaltungen abgesagt, um die Menschen zu schützen. Sportwettkämpfe, Konzerte oder Sommerfeste. Unter der Hitze leidet auch die Natur, Tiere und Pflanzen und auch die Gletscher in den Alpen. Die Schneereserven aus dem Winter sind da jetzt schon so gut wie weggeschmolzen. Das ist außergewöhnlich früh, sagen Experten.
6: Der eine Deal wackelt, der andere ist unterzeichnet. Israel und der Libanon haben ein Rahmenabkommen vereinbart, um nach Jahrzehnten Frieden zu schaffen und formal den Kriegszustand zu beenden. Gleichzeitig könnte der Deal zwischen Iran und USA ins Wackeln kommen. Beide haben sich trotz Waffenruhe wieder angegriffen. Helfer aus Deutschland sind im Erdbebengebiet von Venezuela angekommen. Die rund 50 Frauen und Männer des Technischen Hilfswerks sollen in unterschiedlichen Bereichen zum Einsatz kommen. Einzelheiten von Holger Dilk.
8: Die deutschen Helfer haben auch 4 Spürhunde dabei. Sie sollen Überlebende unter den Trümmern aufspüren. Die Maschine konnte auf dem Flughafen in der Hauptstadt Caracas landen. Eine der Start- und Landebahnen konnte freigegeben werden. Zuletzt galten noch mehrere 10.000 Menschen als vermisst. Nach Schätzungen der Vereinten Nationen sind fast 7 Millionen Menschen in Venezuela von den Erdbeben betroffen.
6: Fast 250.000 Menschen sind zum Christopher Street Day in München zusammengekommen. Trotz großer Hitze haben sich nach Angaben der Polizei rund 30.000 am Demonstrationszug beteiligt. Am Straßenrand standen dann weitere schätzungsweise 200.000 Menschen. Favorit England hat sich bei der Fußball-WM den Gruppensieg eingetütet. Trotz anfänglicher Schwierigkeiten ist der Knoten am Ende geplatzt. Die Three Lions setzten sich mit 2:0 gegen ein kämpferisches Panama durch. Außerdem hat Kroatien Ghana mit 2:1 geschlagen. Beide sind in der K.O.-Runde. Die weiteren Ergebnisse: Portugal-Kolumbien 0:0, Kongo-Usbekistan 3:1.
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9: Im Kreis Ravensburg ist die Straße zwischen Kofeld und Hannover, Achtung, nach einem Unfall gesperrt. Euch eine gute Fahrt.

0: Affen fordern.
1: Na, und da fragen wir uns, ist das wirklich so heftig? Ich meine, Störche bespringen sich nur wenige Sekunden lang.
0: Ja, Linda, dafür aber mehrmals am Tag. Also, da wären wir doch alle gern ein bisschen Storch.

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1: Ich bin Lisa Schwarzkopf. Deutschland brät in der Sommerhitze und der neue Temperaturrekord ist direkt wieder geknackt worden. 41,5 Grad warm war es gestern laut vorläufigen Daten des DWD in Sachsen-Anhalt. Auch der Rest Europas schwitzt mit. Mehr zur Hitze von Anne Brauer.
2: Viel trinken ist wichtig, aber so verlockend ein kühles Bier für manchen auch sein mag, es ist nicht der richtige Durstlöscher. Paris hat deshalb gleich mal fürs ganze Wochenende den Ausschank von Alkohol verboten. Hier in Deutschland geht man nicht ganz so weit, aber es sind zahlreiche Veranstaltungen abgesagt, um die Menschen zu schützen. Sportwettkämpfe, Konzerte oder Sommerfeste. Unter der Hitze leidet auch die Natur, Tiere und Pflanzen und auch die Gletscher in den Alpen. Die Schneereserven aus dem Winter sind da jetzt schon so gut wie weggeschmolzen. Das ist außergewöhnlich früh, sagen Experten.
1: Der eine Deal wackelt, der andere ist unterzeichnet. Israel und der Libanon haben ein Rahmenabkommen vereinbart, um nach Jahrzehnten Frieden zu schaffen und formal den Kriegszustand zu beenden. Gleichzeitig könnte der Deal zwischen Iran und USA ins Wackeln kommen. Beide haben sich trotz Waffenruhe wieder angegriffen. Helfer aus Deutschland sind im Erdbebengebiet von Venezuela angekommen. Die rund 50 Frauen und Männer des Technischen Hilfswerks sollen in unterschiedlichen Bereichen zum Einsatz kommen. Einzelheiten von Holger Dilk.
3: Die deutschen Helfer haben auch 4 Spürhunde dabei. Sie sollen Überlebende unter den Trümmern aufspüren. Die Maschine konnte auf dem Flughafen in der Hauptstadt Caracas landen. Eine der Start- und Landebahnen konnte freigegeben werden. Zuletzt galten noch mehrere 10.000 Menschen als vermisst. Nach Schätzungen der Vereinten Nationen sind fast 7 Millionen Menschen in Venezuela von den Erdbeben betroffen.
1: Fast 250.000 Menschen sind zum Christopher Street Day in München zusammengekommen. Trotz großer Hitze haben sich nach Angaben der Polizei rund 30.000 am Demonstrationszug beteiligt. Am Straßenrand standen dann weitere schätzungsweise 200.000 Menschen. Favorit England hat sich bei der Fußball-WM den Gruppensieg eingetütet. Trotz anfänglicher Schwierigkeiten ist der Knoten am Ende geplatzt. Die Three Lions setzten sich mit 2:0 gegen ein kämpferisches Panama durch. Außerdem hat Kroatien Ghana mit 2:1 geschlagen. Beide sind in der K.O.-Runde. Die weiteren Ergebnisse: Portugal-Kolumbien 0:0, Kongo-Usbekistan 3:1.
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4: Im Kreis Ravensburg ist die Straße zwischen Kofeld und Hannover, Achtung, nach einem Unfall gesperrt. Euch eine gute Fahrt.
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3: Wenn ein Kind was toll macht, dann wird es hoffentlich gelobt.
4: Super, Finja.
3: Wenn das Kind einfach nur irgendwas macht, wird es allerdings auch sehr oft gelobt von den Eltern.
4: Ganz toll hast du Pipi gemacht, Finja.
3: Ja, Hut ab. Für eine 8-Jährige, toll.
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5: Heidi Klum ist 52 geworden und hat verraten, wie sie sich so jung und fit hält. Unter anderem durch ein spezielles Frühstück.
6: Und bitte.
5: Spargel, Zwiebeln, Knoblauch, Brühwürfeln.
6: Das liebe ich.
5: Also als ich das gelesen habe, Leute, habe ich mir gedacht, da verzichte ich lieber auf ein paar Lebensjahre und eine tolle Optik.

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1: Da ist es gerade meist klar oder nur leicht wolkig und trocken. Nur von Nordwesten Richtung Norden können noch einzelne kräftige Gewitter dabei sein, mit heftigem Regen und Hagel, teils auch mit Sturmböen bis hin zu Orkanböen. Die Temperaturen liegen jetzt zwischen 26 und 17 Grad. Tagsüber bleibt sehr heiß mit 32 bis 38 Grad. Dazu später vereinzelt wieder kräftige Gewitter.
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1: Ich bin Lisa Schwarzkopf. Die Hitzewelle hat für neue Rekordtemperaturen in Deutschland gesorgt. Unter anderem in Sachsen-Anhalt wurden über 41 Grad gemessen. Historisch auch die Temperaturen auf Helgoland. Dort hat es seit Wetteraufzeichnungen das erste Mal über 30 Grad gehabt. Unsere Infrastruktur wie Häuser und Straßen sind auf solche Werte gar nicht ausgerichtet, sagt der Mobilitätsforscher Andreas Knie in der ARD.
2: Beispielsweise die berühmten Klimaanlagen der Deutschen Bahn AG, die sind auf etwa maximal 30 Grad ausgelegt. Das war das Maximale, was man damals in den 70er, 80er Jahren hat erwarten können. Jetzt ist über 30 Grad fast schon ein Normalfall. Dafür können die Züge nichts. Das muss umgebaut werden.
1: Hat die Bundesregierung in Sachen Hitzeschutz versagt? Das wirft ihr zumindest der Hausärzteverband in den Funke-Zeitungen vor. Ein Kritikpunkt: Die Hausärzte kriegen es nicht vergütet, wenn sie ihre Patienten beraten, wie sie am besten mit solchen Temperaturen umgehen. Das hat die damalige Ampelregierung zwar vor 3 Jahren angekündigt, passiert sei aber bis heute nichts. Außerdem müssten auch Pflegeheime mehr Hilfe dabei kriegen, ihre Bewohner vernünftig gegen Hitze zu schützen, so der Hausärzteverband. Der eine Deal wackelt, der andere ist unterzeichnet. Israel und der Libanon haben ein Rahmenabkommen vereinbart, um nach Jahrzehnten Frieden zu schaffen und formal den Kriegszustand zu beenden. Das macht Hoffnung, sagt Bundesaußenminister Wadephul. Aber gerade die Entwaffnung der vom Iran unterstützten Hisbollah-Miliz dürfte schwer werden. Stichwort Iran. Der Iran und die USA haben sich trotz Waffenruhe wieder angegriffen. Ihr Deal steht damit auf ziemlich wackeligen Füßen. Helfer aus Deutschland sind im Erdbebengebiet von Venezuela eingetroffen. Rund 50 Frauen und Männer des THW haben auch 4 Spürhunde dabei. Sie sollen helfen, Überlebende in den Trümmern zu finden. Von dem Doppelbeben sind laut den Vereinten Nationen fast 7 Millionen Menschen betroffen. In einem zähen Schlagabtausch haben sich Kroatien und Ghana bei der Fußball-WM jeweils das Ticket für die K.O.-Runde gesichert. Zwar mussten sich die Afrikaner Kroatien mit 1:2 geschlagen geben, sind aber trotzdem weiter. Außerdem hat Favorit England sich den Gruppensieg geholt und Panama mit einem 2:0 nach Hause geschickt. Die weiteren Ergebnisse: Kongo-Usbekistan 3:1, Portugal-Kolumbien 0:0.
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3: Im Moment ist alles frei auf den Straßen, keine Staus. Allen unterwegs eine gute Fahrt.

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1: Ich bin Lisa Schwarzkopf. Die Hitzewelle hat für neue Rekordtemperaturen in Deutschland gesorgt. Unter anderem in Sachsen-Anhalt wurden über 41 Grad gemessen. Historisch auch die Temperaturen auf Helgoland. Dort hat es seit Wetteraufzeichnungen das erste Mal über 30 Grad gehabt. Unsere Infrastruktur wie Häuser und Straßen sind auf solche Werte gar nicht ausgerichtet, sagt der Mobilitätsforscher Andreas Knie in der ARD.
2: Beispielsweise die berühmten Klimaanlagen der Deutschen Bahn AG, die sind auf etwa maximal 30 Grad ausgelegt. Das war das Maximale, was man damals in den 70er, 80er Jahren hat erwarten können. Jetzt ist über 30 Grad fast schon ein Normalfall. Dafür können die Züge nichts. Das muss umgebaut werden.
1: Hat die Bundesregierung in Sachen Hitzeschutz versagt? Das wirft ihr zumindest der Hausärzteverband in den Funke-Zeitungen vor. Ein Kritikpunkt: Die Hausärzte kriegen es nicht vergütet, wenn sie ihre Patienten beraten, wie sie am besten mit solchen Temperaturen umgehen. Das hat die damalige Ampelregierung zwar vor 3 Jahren angekündigt, passiert sei aber bis heute nichts. Außerdem müssten auch Pflegeheime mehr Hilfe dabei kriegen, ihre Bewohner vernünftig gegen Hitze zu schützen, so der Hausärzteverband. Der eine Deal wackelt, der andere ist unterzeichnet. Israel und der Libanon haben ein Rahmenabkommen vereinbart, um nach Jahrzehnten Frieden zu schaffen und formal den Kriegszustand zu beenden. Das macht Hoffnung, sagt Bundesaußenminister Wadephul. Aber gerade die Entwaffnung der vom Iran unterstützten Hisbollah-Miliz dürfte schwer werden. Stichwort Iran. Der Iran und die USA haben sich trotz Waffenruhe wieder angegriffen. Ihr Deal steht damit auf ziemlich wackeligen Füßen. Helfer aus Deutschland sind im Erdbebengebiet von Venezuela eingetroffen. Rund 50 Frauen und Männer des THW haben auch 4 Spürhunde dabei. Sie sollen helfen, Überlebende in den Trümmern zu finden. Von dem Doppelbeben sind laut den Vereinten Nationen fast 7 Millionen Menschen betroffen. In einem zähen Schlagabtausch haben sich Kroatien und Ghana bei der Fußball-WM jeweils das Ticket für die K.O.-Runde gesichert. Zwar mussten sich die Afrikaner Kroatien mit 1 zu

0: 2 geschlagen geben, sind aber trotzdem weiter. Außerdem hat Favorit England sich den Gruppensieg geholt und Panama mit einem 2:0 nach Hause geschickt. Die weiteren Ergebnisse: Kongo-Usbekistan 3:1, Portugal-Kolumbien 0:0.
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3: Da ist es gerade meist klar oder nur leicht wolkig und trocken. Nur von Nordwesten Richtung Norden können noch einzelne kräftige Gewitter dabei sein, mit heftigem Regen und Hagel, teils auch mit Sturmböen bis hin zu Orkanböen. Die Temperaturen liegen jetzt zwischen 26 und 17 Grad. Tagsüber bleibt sehr heiß mit 32 bis 38 Grad, dazu später vereinzelt wieder kräftige Gewitter.
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4: Ich bin Philipp Rösler. So heiß ist es in Deutschland noch nie gewesen und schon heute rechnet der Deutsche Wetterdienst mit dem nächsten Hitzerekord. Mehr von Lisa Schwarzkopf.
3: Ja, bis zu 42 Grad könnte es heiß werden, und zwar in der Lausitz. Das wäre dann auch nochmal 0,5 Grad wärmer als der bisherige Rekord, den der DWD gestern in Sachsen-Anhalt gemessen hat. Auch von Franken bis Brandenburg wird's heiß, an der Küste soll es etwas kühler sein. Da sind heute Nacht auch schon die ersten Hitzegewitter durchgezogen. Die soll es im Laufe des Tages dann fast überall in Deutschland geben, mit viel Regen, der hoffentlich etwas Abkühlung bringt.
4: Helfer aus Deutschland sind im Erdbebengebiet von Venezuela angekommen. Die rund 50 Frauen und Männer des Technischen Hilfswerks sollen in unterschiedlichen Bereichen zum Einsatz kommen. Sie haben auch 4 Spürhunde dabei. Die sollen Überlebende unter den Trümmern finden. Nach Schätzungen der Vereinten Nationen sind fast 7 Millionen Menschen in Venezuela von dem Erdbeben betroffen. Die Zahl der Toten liegt bis jetzt bei 1.400. Nach der Katastrophe in Venezuela ist jetzt auch Afghanistan von einem Erdbeben erschüttert worden. Das Zentrum des Bebens lag im Nordosten des Landes, die Auswirkungen waren aber bis in die Hauptstadt Kabul zu spüren. Erst letzten August waren über 2200 Menschen bei einem ähnlich starken Beben gestorben. Der eine Deal wackelt, ein anderer ist unterzeichnet. Israel, der Libanon und die USA haben jetzt ein sogenanntes Rahmenabkommen vereinbart. Mehr dazu von Anne Brauer.
5: Israel und der Libanon wollen nach Jahrzehnten Frieden und formal den Kriegszustand beenden. Das macht Hoffnung, sagt dazu Bundesaußenminister Wadephul. Nun komme es aber auf die Umsetzung an. Denn gerade die verabredete Entwaffnung der vom Iran unterstützten Hisbollah-Miliz dürfte ein wirklicher Kraftakt werden. Stichwort Iran. Der Iran und die USA haben sich trotz Waffenruhe wieder angegriffen. Ihr Deal steht damit auf ziemlich wackeligen Füßen.
4: Mit Favorit England hat sich bei der Fußball-WM den Gruppensieg geholt durch ein 2:0 gegen Panama. Außerdem hat Kroatien Ghana mit 2:1 geschlagen. Beide sind in der K.O.-Runde. Portugal hat mit einem 0:0 gegen Kolumbien den Gruppensieg verpasst. Kongo und Usbekistan spielten 3:1.
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6: Nichts los auf den Straßen? Aktuell ist alles frei. Euch eine gute Fahrt.

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1: Ich bin Philipp Rösler. So heiß ist es in Deutschland noch nie gewesen und schon heute rechnet der Deutsche Wetterdienst mit dem nächsten Hitzerekord. Mehr von Lisa Schwarzkopf.
2: Ja, bis zu 42 Grad könnte es heiß werden, und zwar in der Lausitz. Das wäre dann auch nochmal 0,5 Grad wärmer als der bisherige Rekord, den der DWD gestern in Sachsen-Anhalt gemessen hat. Auch von Franken bis Brandenburg wird's heiß, an der Küste

0: Hunde dabei. Die sollen Überlebende unter den Trümmern finden. Nach Schätzungen der Vereinten Nationen sind fast 7 Millionen Menschen in Venezuela von dem Erdbeben betroffen. Die Zahl der Toten liegt bis jetzt bei 1.400. Nach der Katastrophe in Venezuela ist jetzt auch Afghanistan von einem Erdbeben erschüttert worden. Das Zentrum des Bebens lag im Nordosten des Landes. Die Auswirkungen waren aber bis in die Hauptstadt Kabul zu spüren. Erst letzten August waren über 2200 Menschen bei einem ähnlich starken Beben gestorben. Der eine Deal wackelt, ein anderer ist unterzeichnet. Israel, der Libanon und die USA haben jetzt ein sogenanntes Rahmenabkommen vereinbart. Mehr dazu von Anne Brauer.
1: Israel und der Libanon wollen nach Jahrzehnten Frieden und formal den Kriegszustand beenden. Das macht Hoffnung, sagt dazu Bundesaußenminister Wadephul. Nun komme es aber auf die Umsetzung an. Denn gerade die verabredete Entwaffnung der vom Iran unterstützten Hisbollah-Miliz dürfte ein wirklicher Kraftakt werden. Stichwort Iran. Der Iran und die USA haben sich trotz Waffenruhe wieder angegriffen. Ihr Deal steht damit auf ziemlich wackeligen Füßen.
0: Mitfavorit England hat sich bei der Fußball-WM den Gruppensieg geholt durch ein 2:0 gegen Panama. Außerdem hat Kroatien Ghana mit 2:1 geschlagen. Beide sind in der K.O.-Runde. Portugal hat mit einem 0:0 gegen Kolumbien den Gruppensieg verpasst. Kongo und Usbekistan spielten 3:1.
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3: Nichts los auf den Straßen. Aktuell ist alles frei. Euch eine gute Fahrt.
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1: Viele Wolken sind heute Morgen unterwegs und vor allem Richtung Küste kann es auch Gewitter geben. Später kommen dann erneut kräftige Gewitter mit Starkregen und Hagel fast in ganz Deutschland dazu. Insgesamt bleibt es sehr heiß mit 32 bis 42 Grad. Morgen geht es mit Sonne und Wolken weiter, dazu Schauer und Gewitter und es wird etwas kühler.
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1: Ich bin Philipp Rösler. Die Hitzewelle hat fast ganz Deutschland weiter im Griff. Der Deutsche Wetterdienst rechnet heute im Osten mit bis zu 42 Grad. Damit würde der Temperaturrekord von 41,5 Grad in Sachsen-Anhalt gestern nochmal geknackt werden. Experten empfehlen, viel trinken, im Schatten bleiben und die Wohnung so kühl wie möglich halten. Im Laufe des Tages sollen dann fast überall schwere Gewitter durchziehen. Dann kann es mit Sturm und Hagel gefährlich werden. Helfer aus Deutschland sind im Erdbebengebiet von Venezuela angekommen. Die rund 50 Frauen und Männer des Technischen Hilfswerks sollen in unterschiedlichen Bereichen zum Einsatz kommen. Einzelheiten von Lisa Schwarzkopf.
2: Die deutschen Helfer haben auch 4 Spürhunde dabei. Sie sollen Überlebende unter den Trümmern aufspüren. Die Maschine konnte auf dem Flughafen in der Hauptstadt Caracas landen. Eine der Start- und Landebahnen wurde freigegeben. Zuletzt galten noch mehrere 10.000 Menschen als vermisst. Nach Schätzungen der Vereinten Nationen sind fast 7 Millionen Menschen in Venezuela von den Erdbeben betroffen. Über 1.400 Menschen sind dabei ums Leben gekommen.
1: Bei einem Unfall auf der B30 bei Ulm ist ein Autofahrer gestorben. Der Mann kam mit seinem Wagen gestern Nachmittag von der Straße ab und überschlug sich. Der Fahrer wurde so schwer verletzt, dass er noch an der Unfallstelle gestorben ist. Der eine Deal wackelt, ein anderer ist unterzeichnet. Israel, der Libanon und die USA haben jetzt ein sogenanntes Rahmenabkommen vereinbart. Mehr dazu von Anne Brauer.
3: Israel und der Libanon wollen nach Jahrzehnten Frieden und formal den Kriegszustand beenden. Das macht Hoffnung, sagt dazu Bundesaußenminister Wadephul. Nun komme es aber auf die Umsetzung an. Denn gerade die verabredete Entwaffnung der vom Iran unterstützten Hisbollah-Miliz dürfte ein wirklicher Kraftakt werden. Stichwort Iran. Der Iran und die USA haben sich trotz Waffenruhe wieder angegriffen. Ihr Deal steht damit auf ziemlich wackeligen Füßen.
1: Österreich und Algerien stehen bei der Fußball-WM im 16. Finale. Beide Teams trennten sich 3:3. Argentinien setzte sich gegen Jordanien mit 3:1 durch, stand aber schon vorher sicher in der K.O.-Runde. Auch England, Kroatien, Ghana, Kolumbien und Portugal sind weiter.
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4: Nichts los auf den Straßen. Aktuell ist alles frei. Euch unterwegs eine gute und sichere Fahrt.

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1: Ich bin Philipp Rösler. Die Hitzewelle hat fast ganz Deutschland weiter im Griff. Der Deutsche Wetterdienst rechnet heute im Osten mit bis zu 42 Grad. Damit würde der Temperaturrekord von 41,5 Grad in Sachsen-Anhalt gestern nochmal geknackt werden. Experten empfehlen, viel trinken, im Schatten bleiben und die Wohnung so kühl wie möglich halten. Im Laufe des Tages sollen dann fast überall schwere Gewitter durchziehen, dann kann's mit Sturm und Hagel gefährlich werden. Helfer aus Deutschland sind im Erdbebengebiet von Venezuela angekommen. Die rund 50 Frauen und Männer des Technischen Hilfswerks sollen in unterschiedlichen Bereichen zum Einsatz kommen. Einzelheiten von Lisa Schwarzkopf.
2: Die deutschen Helfer haben auch 4 Spürhunde dabei. Sie sollen Überlebende unter den Trümmern aufspüren. Die Maschine konnte auf dem Flughafen in der Hauptstadt Caracas landen. Eine der Start- und Landebahnen wurde freigegeben. Zuletzt galten noch mehrere 10.000 Menschen als vermisst. Nach Schätzungen der Vereinten Nationen sind fast 7 Millionen Menschen in Venezuela von den Erdbeben betroffen. Über 1.400 Menschen sind dabei ums Leben gekommen.
1: Bei einem Unfall auf der B30 bei Ulm ist ein Autofahrer gestorben. Der Mann kam mit seinem Wagen gestern Nachmittag von der Straße ab und überschlug sich. Der Fahrer wurde so schwer verletzt, dass er noch an der Unfallstelle gestorben ist. Der eine Deal wackelt, ein anderer ist unterzeichnet. Israel, der Libanon und die USA haben jetzt ein sogenanntes Rahmenabkommen

0: den bei der Fußball-WM im 16. Finale. Beide Teams trennten sich 3:3. Argentinien setzte sich gegen Jordanien mit 3:1 durch, stand aber schon vorher sicher in der K.O.-Runde. Auch England, Kroatien, Ghana, Kolumbien und Portugal sind weiter.
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2: Nichts los auf den Straßen. Aktuell ist alles frei. Euch unterwegs eine gute und sichere Fahrt.
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5: Viele Wolken sind heute Morgen unterwegs und vor allem Richtung Küste kann es auch Gewitter geben. Später kommen dann erneut kräftige Gewitter mit Starkregen und Hagel fast in ganz Deutschland dazu. Insgesamt bleibt es sehr heiß mit 32 bis 42 Grad. Morgen geht es mit Sonne und Wolken weiter, dazu Schauer und Gewitter und es wird etwas kühler.
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5: Ich bin Philipp Rösler. So heiß ist es in Deutschland noch nie gewesen und schon heute rechnet der Deutsche Wetterdienst mit dem nächsten Hitzerekord. Mehr von Lisa Schwarzkopf.
6: Ja, bis zu 42 Grad könnte es heiß werden, und zwar in der Lausitz. Das wäre dann auch nochmal 0,5 Grad wärmer als der bisherige Rekord, den der DWD gestern in Sachsen-Anhalt gemessen hat. Auch von Franken bis Brandenburg wird's heiß, an der Küste soll es etwas kühler sein. Da sind heute Nacht auch schon die ersten Hitzegewitter durchgezogen. Die soll es im Laufe des Tages dann fast überall in Deutschland geben, mit viel Regen, der hoffentlich etwas Abkühlung bringt.
5: Helfer aus Deutschland sind im Erdbebengebiet von Venezuela angekommen. Rund 50 Frauen und Männer des THW haben auch 4 Spürhunde dabei. Sie sollen helfen, Überlebende in den Trümmern zu finden. Auch UNICEF Deutschland hilft. Sprecher Gabriel Focke sagte bei NTV.
7: Wir arbeiten selbstverständlich sehr eng mit der Regierung zusammen, aber auch mit vielen lokalen und internationalen Partnern. Es kommen jetzt von uns unter anderem organisiert Flüge an mit medizinischen Hilfsgütern, mit Material für die Wasseraufbereitung, für Hygieneartikel. Die größte Herausforderung dabei ist sicherlich der Zugang zu den betroffenen Gebieten.
5: Die Zahl der Toten nach den Beben ist bisher auf über 1.400 gestiegen. Die USA und der Iran liefern sich wieder gegenseitige Angriffe. Das US-Militär hat mehrere Stellungen angegriffen. Präsident Trump hat dem Land mit der kompletten Zerstörung gedroht. Er wirft dem Iran vor, gegen das Waffenstillstandsabkommen verstoßen zu haben. Ein Autofahrer ist im Ostalbkreis frontal in ein Notarztfahrzeug gekracht. Das stand mit Blaulicht auf der Gegenspur und versorgte einen verletzten E-Scooter-Fahrer. Der 26-Jährige kam mit leichten Verletzungen davon, hatte aber Alkohol getrunken. Die Polizei kassierte seinen Führerschein ein. Österreich und Algerien stehen bei der Fußball-WM im 16. Finale. Beide Teams trennten sich 3:3. Argentinien setzte sich gegen Jordanien mit 3:1 durch, stand aber schon vorher sicher in der K.O.-Runde. Auch England, Kroatien, Ghana, Kolumbien, Portugal und die Demokratische Republik Kongo sind weiter.
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8: Nichts los auf den Straßen. Aktuell freie Fahrt. Euch eine gute Fahrt.
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9: Schönen guten Morgen, grüß Gott. Ja, was für eine Hitze in dieser Woche. Womit habt ihr euch Luft zugefächelt? Oder habt ihr sogar eine Klimaanlage daheim? Was auch bei Hitze hilft? Luft zu fächern. Und ich habe gelernt in dieser Hitzewoche, es gibt sogar eine eigene Sprache mit dem Fächer. Legt die Dame den Fächer auf die Lippen, will sie geküsst werden. Zieht sie den Fächer hingegen durch die Hand, bedeutet das, ich hasse dich. Jetzt wisst ihr also Bescheid. Schönen, luftigen Sonntag.

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1: Schönen guten Morgen, grüß Gott. So, jetzt machen wir mal eine Runde heiteres Berufsraten, wie früher bei Robert Lemkes Was bin ich? Kennt ihr eine Gemeindereferentin? Nein, das ist keine Mitarbeiterin der kommunalen Gemeinde, die über Gewerbesteuer oder sonst was referiert. Gemeindereferentin oder Referent, das ist ein Beruf in der katholischen Kirche, den es seit genau 100 Jahren gibt. Und wir haben mit dreien über ihren Beruf gesprochen, was sie in ihrem Beruf glücklich macht. Patrick Grazer ist als Gemeindereferent zu 75% Jugendseelsorger in der Region Ostalb-Heidenheim. Christine Göttler-Kienzle macht in Stuttgart Sozialraumarbeit für einzelne Stadtteile. Und Maren Werner arbeitet auch im Ostalbkreis in einer Kirchengemeinde. Sie gibt unter anderem Rallye-Unterricht, sie bereitet Kinder auf Erstkommunion und Firmung vor oder sie beerdigt Menschen.
2: Das finde ich bis heute ein Privileg, dass ich so viel Verschiedenes sein kann und das eine große Vielfalt hat in unserem Beruf. Und ich aber auch einfach so den Glaube zu den Menschen bringen darf und das Gefühl habe, ich kann vor Ort wirklich was bewirken und den Glauben lebendig machen.
3: Das macht mich glücklich, einfach zu merken, da ist ein Funke übergesprungen, da hat jemand Lust dran gehabt, da zu sein und einfach zu sagen, es war gut, dass ich heute da war. Das finde ich so das größte Lob eigentlich, wenn jemand sagt, es war gut, dass ich heute da war, gut, dass ich mich aufgerafft habe.
4: Das ist halt das, was ich auch in unserem Beruf schätze, das ist ein politischer Beruf, weil unsere Aufgabe ist es auch hinzugucken, wo es Not ist, also wo Menschen auch wirklich einen Bedarf haben. Und das sind für mich nicht unbedingt die Kirchgänger, sondern ich merke schon, mich zieht es auch raus in die Stadtgesellschaft, um da auch was zu gestalten. Und ich glaube, da ist Kirche auch wichtig.
2: Ich glaube, es gibt selten so einen Beruf, wo man so viel positives Feedback auch bekommt und die Leute das so arg schätzen, wenn man sich einfach Zeit nimmt und da ist. Also egal, ob das nach einer Kindergartenandacht ist oder nach einer Beerdigung. Die Leute sind wirklich dankbar, wenn man sich Zeit nimmt.
3: Ich kriege auch manchmal den Satz, cool, auch so kann Kirche sein.
4: Ich will nicht Menschen gewinnen für die Gemeinde oder dass die Gottesdienste wieder voller sind, sondern ich möchte einfach gucken, wie kann ich Orte schaffen, wo Menschen gut miteinander leben können, mit anderen Menschen zusammen.
1: Christine Göttler-Kienzle über ihren Beruf Gemeindereferentin, der für sie auch Berufung ist. In der Diözese Rottenburg-Stuttgart arbeiten rund 300 Frauen und Männer in diesem Beruf.

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1: Grüß Gott, guten Morgen und jetzt ist unser katholischer Radio 7 Pater Alfred wieder dran. Grüß Gott, Alfred.
2: Heute Morgen begrüße ich, Pater Alfred Tönnies, euch, liebe Hörer und Hörerinnen, mit einem herzlichen Moin. Wenn man so auf Instagram unterwegs ist, so ein bisschen rumscrollt, da findet man viele Beiträge, Fahrradgottesdienste oder auch Motorradsegnungen, sogar Traktorensegnungen. Vieles also auch, was so mit Religiosität und mit Segnen auch zu tun hat. In der letzten Woche hatte ich eine Haussegnung in Kürnbach bei Bad Schussenried. Und diese Haussegnung war auch wieder sehr schön. Die Familie hat sich versammelt und dann haben wir eben gebetet und haben dann auch mit Weihwasser das Haus gesegnet, indem wir so durch die Räume gegangen sind. Warum segnen wir eigentlich? Wir segnen Gegenstände, wir segnen Dinge, damit sie zum Segen werden, damit man sie zum Segnen gebraucht, damit man segensreich damit umgeht. Es werden immer wieder Ketten oder eben auch die anderen Dinge gesegnet, aber es soll deutlich werden, es soll zum Segen der Menschen auch werden, die darin wohnen, die die Ketten tragen oder die auf den Traktoren fahren, segnen und damit zum Segen werden. Mit diesem Impuls verabschiede ich mich für heute. Einen gesegneten Tag.

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3: Nichts los auf den Straßen. Aktuell freie Fahrt. Euch eine gute Fahrt.
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4: Schönen guten Morgen, hallo zusammen. Ein Obdachloser sammelt Flaschenpfand und spendet 200 Euro an Mütter in Not. Diese Geschichte aus Stuttgart, die kurz vor Weihnachten 25 bekannt wurde, hat ganz Deutschland bewegt und eine riesen Spendenaktion ausgelöst. Aus den 200 Euro Flaschenpfand wurden über 10.000 Euro und der Comedian und Wortzauberer Helge Thun hat sich auf die Geschichte vom großherzigen Spender Schwalbe seinen Reim gemacht.
5: Ein Mann, der selber nicht viel hat, spendet Flaschenpfand, anstatt dass er an sich selber denkt. Und zeigt, indem er es Müttern schenkt, dass selbst in dunkler Winternacht ein Schwalbe schon einen Sommer macht.
4: Und jetzt geht Schwalbes Spendensommer noch weiter. Mehr dazu gleich hier. Schönen Sonntag.

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2: Schönen guten Morgen, grüß Gott. Wie reagiere ich richtig? Wer auf dem Weg in den Supermarkt oder am Bahnhof von einem bettelnden Menschen angesprochen wird, der erlebt das oft als eine Situation, die unsicher macht. Kennt ihr sicher auch. Will ich helfen? Wie will ich helfen? Was ist richtig? Und ist Nein sagen auch okay? Benjamin Elsner aus der Radio 7 Kirchenredaktion, du hast einen Ratgeber gefunden. Was steht da drin zu diesem Thema?
3: Ich bin fündig geworden beim Deutschen Kniggerat. Die haben eine kleine und, wie ich finde, wirklich hilfreiche Broschüre rausgegeben. Sie empfehlen zuallererst, sich vorab Gedanken darüber zu machen. Will ich helfen? Und wenn, wie? Mit was? Und wenn ich Geld geben will, in welcher Höhe? Das hilft dabei, vorbereitet und eben nicht überfordert zu sein, wenn ich angesprochen werde.
2: Muss ich denn überhaupt was geben?
3: Ja, das fand ich spannend. Sie schreiben, es gibt keine Pflicht zu helfen, weil es ja bereits eine Vielzahl staatlicher oder auch kirchlicher Stützen gibt. Trotzdem, niemand bettelt freiwillig. Wer auf der Straße lebt, hat zum Beispiel eine 30 Jahre geringere Lebenserwartung. Es sind Einzelschicksale, die jeden treffen können.
2: Also ich muss nicht, aber wenn ich helfen will, was hilft wirklich?
3: Dazu sei es gut, sich klarzumachen, dass ich die Notlage eines bettelnden Menschen nicht grundsätzlich verändere. Allenfalls kann ich sie verbessern. Das kann durch Geld, Lebensmittel, Klamotten, Hygieneartikel sein. Aber grundsätzlich gelte, Obdachlose wissen genau, was sie brauchen und was ihnen hilft. Also am besten einfach fragen, wenn sie einen vor dem Supermarkt ansprechen. Überhaupt sei Hilfe dann gut, wenn ich dem anderen auf Augenhöhe begegne, meint Jonathan Lösel vom Kniggerat.
4: Die Grundsehnsüchte des Menschen gesehen zu werden. Gerade das ist vielleicht manchmal wichtiger für sie als Geld, also sich Zeit zu nehmen, zu zeigen, ich sehe dich und ich nehme mir Zeit, um mit dir in ein kurzes Gespräch zu gehen.
3: Zu spüren, dass man gesehen wird und wertvoll ist, das kann ungeahnte Kräfte freisetzen, Hoffnung machen und sogar einen Veränderungsprozess anstoßen, schreiben der Deutsche Kniggerat in seinem Ratgeber.
2: Danke dir, Benjamin, über bettelnde Menschen und wie Hilfe ihnen hilft. Die Broschüre vom Deutschen Kniggerat, die könnt ihr auch kostenlos im Netz runterladen, findet ihr unter www.knigge-rat.de.

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1: Schönen guten Morgen, grüß Gott. Seit 29 Jahren lebt der obdachlose Schwalbe jetzt schon auf der Straße. Immer wieder hat er in den letzten Jahren Flaschenpfand gesammelt und das Geld dann gespendet. So auch letztes Weihnachten, als er 200 Euro Pfandgeld an die Kirche weitergegeben hat für Mütter in Not. Und der Grund dafür ganz einfach.
2: Weil ich überzeugter Christ bin und an Weihnachten hat Jesus Geburtstag und es war sein Geburtstagsgeschenk von mir.
1: Ein Geschenk zum Geburtstag von Jesus an Weihnachten. So einfach erklärt Schwalbe seine Flaschenpfandspende von 200 Euro. Durch Artikel und Interviews dazu ist eine ganze Spendenwelle entstanden und hat inzwischen über 10.000 Euro eingebracht.
2: Ja, ich habe das schon die letzten paar Jahre schon gemacht, aber da wurde es nicht so öffentlich. War ja auch gar nicht in meinem Sinn, dass es so groß wird, aber ist halt so geschehen.
1: Und weil die Spendenwelle immer weitergelaufen ist, hat Schwalbe jetzt mit 40 anderen Menschen und der Caritas seine Schwalbennest-Stiftung gegründet. Die startet mit 60.000 Euro, denn aktuell wird jeder Euro gebraucht, weiß Mitgründerin Svenja Gruß vom Sozialdienst katholischer Frauen.
3: Weil zeitgleich ja auch die Stadt Stuttgart die Gelder gekürzt hat für die Tagesstätten in der Wohnungsnotfallhilfe. Und dann haben wir gesagt, okay, da müssen wir was tun.
1: Obdachlosen Frauen helfen, von der Straße wegzukommen. So drückt Schwalbe den Stiftungszweck aus und sagt ganz bescheiden:
2: Ich mache einfach bloß das, was ich denke, in seinem Auftrag. Also so jetzt die Stiftung. Ist ja nicht meine Stiftung, ist seine Stiftung. Also im Auftrag von Gott.
1: Katholisch aufgewachsen ist er erst in einer christlichen WG in Berlin mit 20 Jahren zum Glauben gekommen. Seine Spendenaktion jetzt, sagt er, macht er nicht für Gott, sondern mit Gott. Das beeindruckt auch die Ordensfrau Schwester Nicola Maria, der Schwalbe seine Spende damals übergeben hatte.
4: Das ist mit Gott nur so geschehen kann. Und das berührt mich ganz arg. Also da denke ich, mein Gott, mein Glaube ist noch viel zu klein, als dass ich das selber sagen könnte. So.
1: Eine Schwalbe macht noch keinen Sommer, aber in diesem Fall eine Stiftung. Mehr Infos dazu findet ihr auch im Internet unter schwalbennest-stiftung.de.

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1: Fast in ganz Deutschland dazu. Insgesamt bleibt es sehr heiß mit 32 bis 42 Grad. Morgen geht es mit Sonne und Wolken weiter, dazu Schauer und Gewitter und es wird etwas kühler.
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1: Ich bin Philipp Rösler. Die Extremhitze sorgt in fast ganz Deutschland weiter für Probleme. Im Fern- und Regionalverkehr kommt es bei der Deutschen Bahn und anderen Verkehrsbetrieben zu Einschränkungen. Wer nicht unbedingt unterwegs sein muss, sollte seine Fahrt verschieben. Auf etlichen Autobahnen sorgt die Hitze für Schäden, weil der Asphalt aufgeweicht ist. Mit 41,5 Grad wurde gestern in Sachsen-Anhalt ein neuer Temperaturrekord gemessen. Der könnte aber schon heute wieder geknackt werden. Der Waffenstillstandsdeal zwischen den USA und dem Iran bleibt brüchig. Das US-Militär hat erneut Stellungen im Iran angegriffen. Das Mullah-Regime hat mit Raketen auf US-Stützpunkte geantwortet. Mehr von Tim Pritztrup.
3: Auslöser des Ganzen, die USA werfen dem Iran vor, einen Frachter in der Straße von Hormuz angegriffen und damit den Waffenstillstand gebrochen zu haben. US-Präsident Trump hat dem Land mit Vernichtung gedroht. Eigentlich hatten sich beide Seiten vergangene Woche darauf geeinigt, die Kämpfe einzustellen und die wichtige Schifffahrtsroute wieder zu öffnen.
1: Bei einem Unfall auf der B30 bei Ulm ist ein Autofahrer gestorben. Der Mann kam mit seinem Wagen gestern Nachmittag von der Straße ab und überschlug sich. Der Fahrer wurde so schwer verletzt, dass er noch an der Unfallstelle gestorben ist. Ein Erdbeben hat Afghanistan erschüttert, das auch in der Hauptstadt Kabul zu spüren war. Das Zentrum des Bebens lag im Nordosten des Landes. Die Erschütterungen waren ähnlich stark wie im August vor einem Jahr. Damals starben über 2000 Menschen. Fast eine Viertelmillion Menschen sind zum Christopher Street Day in München zusammengekommen. Trotz großer Hitze haben sich nach Angaben der Polizei gestern rund 30.000 am Demonstrationszug beteiligt. Am Straßenrand standen dann weitere schätzungsweise 200.000 Menschen. Bei der WM ist die Gruppenphase durch. Als letzte Teams haben sich am frühen Morgen Algerien und Österreich mit einem 3:3 das Ticket für die K.O.-Runde geholt. Argentinien stand in der Gruppe schon vorher als Gruppensieger fest und hat gegen Jordanien mit 3:1 gewonnen. Heute Abend steht mit Kanada Südafrika das erste 16-Finale an.
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4: Auf der A7 zwischen Ulm und Würzburg ist zwischen dem Firngrundtunnel und Dinkelsbühl-Fichtenau die rechte Spur gesperrt. Euch unterwegs eine gute und sichere Fahrt.
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5: Schönen guten Morgen, grüß Gott. Habt ihr in dieser Woche auch so viele Menschen mit einem kleinen Ventilator in der Hand gesehen? Ich habe mir dann gedacht, meistens hat man ja das Handy in der einen Hand, den Ventilator in der anderen. Wie wäre es denn mit einer Kombi aus beidem? Einem Ventilator direkt am Handy? Dachte ich, ist eine prima Geschäftsidee, aber gibt's natürlich schon lange. Okay, schönen Sonntag.

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1: Hallo, schönen guten Morgen. Cristiano Ronaldo, Lionel Messi oder auch ein Diego Maradona, Fußballspieler, die fast jeder kennt und die in der Vergangenheit alle auch schon mal als Fußballgott bezeichnet worden sind. Bekannt ist ja auch die Hand Gottes, die Maradona immer angeführt hat nach seinem Tor 86 gegen England. Aber gibt's den denn wirklich, diesen Fußballgott? Und falls ja, darf man zu ihm beten? Wir haben bei Fußballfan und Jugendpastor David Schneckenburger nachgefragt. David, was sagst du? Gibt es einen Fußballgott?
2: Also ich glaube, dass es einen Gott gibt, der Chef über alles ist und deswegen auch dann über den Fußball. Ich glaube aber nicht, dass er Fan ist von einem bestimmten Land oder einem bestimmten Verein, obwohl ich mir es schon manchmal wünschen würde, dass er schwarz-rot-gold trägt oder einen roten Brustring. Ich glaube, dass Gott einer ist, der die einzelnen Menschen im Stadion sieht. Trainer, Spieler, aber auch die Zuschauer. Und dass ihm es mehr um die Menschen geht, wie jetzt ums Ergebnis.
1: Die WM-Vorrunde ist ja jetzt vorbei. Gab es für dich bisher einen Moment, wo sich dieser Fußballgott irgendwo gezeigt hat?
2: Nach dem Spiel von Deutschland gegen Curaçao, da sind ja die Spieler auch zusammengestanden, ich glaube es waren 5 Stück, die gebetet haben. Und ich finde, da wird genau dieser Gott, der auch im Fußball seine Hände drin hat, sichtbar. Wenn Spieler aus verschiedenen Nationen zusammen beten und einfach demjenigen auch Danke sagen, von dem sie ganz viel auch haben. Talent, Möglichkeiten überhaupt bei der WM zu spielen.
1: Und wie ist das jetzt, wenn ich hoffe, dass mein Lieblingsverein oder auch Deutschland das entscheidende Tor schießt, darf man da auch beten oder wie machst du das?
2: Ja klar mache ich das. Aber ich glaube, da ist auch die Frage, was ist Gebet? Also wenn ich Gebet definiere, dass es so eine Art Handel mit Gott ist, wenn jetzt noch ein Tor passiert, dann spende ich ganz viel oder mache irgendwas Gutes, dann denke ich, ist schwierig. Aber wenn es wirklich ein Reden ist von Herzen, dann finde ich es ganz normal. Natürlich mache ich das. Alle drumherum kriegen das mit, wenn es um Fußball geht bei mir. Dann kriegt auf jeden Fall auch Gott mit.
1: Also ein Stoßgebet Richtung Himmel ist auch fußballtechnisch erlaubt. Kein Foul. Ob der liebe Gott dann auch eingreift, das lassen wir mal offen. Aber wir wissen ja auch, Fußballwunder gibt's immer wieder. Ich hoffe, Deutschland braucht morgen im 16. Finale keins.
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6: Auf der A7 zwischen Ulm und Würzburg ist zwischen dem Firngrundtunnel und Dinkelsbühl-Fichtenau die rechte Spur gesperrt. Euch unterwegs eine gute und sichere Fahrt.
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7: Hallo und grüß Gott.
8: Grüß Gott und herzlich willkommen bei uns in Egloffs.
7: So wird Familie Martje aus dem Radio 7-Land demnächst im Familienferiendorf Egloffs im Allgäu begrüßt. Patricia, Andreas und Baby Emma haben eine Woche Urlaub in den Sommerferien dort von uns geschenkt bekommen. Und weil in einem halben Jahr schon wieder Weihnachten ist, verschenken wir heute und an den kommenden beiden Sonntagen nochmal jeweils eine Woche Urlaub in einem kirchlichen Feriendorf im Radio 7-Land.

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1: Schönen guten Morgen, grüß Gott. Es geht ins Feriendorf im Allgäu. Letzten Sonntag haben wir ja hier eine Woche Urlaub im kirchlichen Feriendorf Egloffs verschenkt. Und die Glücklichen sind Patricia Martje und ihre Familie.
2: Also ich freue mich, mein Mann freut sich. Es ist total toll, weil wir haben jetzt erst frisch geheiratet. Das heißt, da ist auch einiges Geld draufgegangen auf so eine Hochzeit. Und von dem her ist es natürlich toll, dass wir das jetzt einfach doch noch machen können. Einfach ein bisschen in Urlaub und raus aus dem Alltag.
1: Patricia Martje und ihr Mann Andreas sind aus Immendingen im Kreis Tuttlingen und sie kennen das Allgäu schon ein wenig von Besuchen bei Verwandten und einem Urlaub. Und jetzt fahren sie mit ihrem Baby Emma dorthin.
2: Das passt alles perfekt. Erster Familienurlaub, das ist super. Die Kleine ist jetzt dann 10 Monate und dann können wir unseren ersten Urlaub zu dritt genießen.
1: Hat sich also schon mal gelohnt, morgens Radio 7 einzuschalten?
2: Also es ist schon so, dass mir am Frühstück generell Radio 7 höret und ich saß tatsächlich mit meinem Vater und meiner Kleine am Frühstück und dann kam das und dann habe ich gedacht, ja, das passt doch, das probiere ich jetzt einfach mal und hat funktioniert.
1: Im August geht es für Sie also ins Feriendorf Egloffs und von da aus hat man einen schönen Blick in die Berge. Es gibt bei den Ferienhäuschen Spielplätze, Tischtennisplatten und sogar eine Kegelbahn und viele Ausflugsmöglichkeiten.
2: Vielleicht einfach ein bisschen wandern mit der Kleine und ja, ein bisschen ins Schwimmbad oder einfach, ja, einfach Zeit zu dritt genießen, die Seele baumeln lassen.
1: Also, herzlichen Glückwunsch und eine gute Urlaubswoche schon mal von uns. Und jetzt dranbleiben. In wenigen Minuten verschenken wir hier bei den Momenten für Menschen wieder eine Woche kostenlosen Sommerurlaub in einem Feriendorf. Diesmal geht's in den Schwarzwald. Schön kühl dort auf jeden Fall. Dranbleiben.

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1: Schönen guten Morgen, grüß Gott. Na, Lust auf Urlaub? Dann hätten wir da was für euch. Urlaub im Feriendorf. Gerade Familien, die nicht so viel Kohle haben und sich sonst vielleicht keinen Urlaub leisten würden, können sich in Feriendörfern eine kleine Auszeit gönnen. Das wollen wir unterstützen und verschenken deshalb aktuell jeden Sonntagmorgen hier bei Radio 7 eine Urlaubswoche in einem kirchlichen Feriendorf in Baden-Württemberg. Letzte Woche haben wir in Igloffs im Allgäu vorbeigeschaut und eine Woche verschenkt. Heute geht's in den Schwarzwald, ins schöne Monbachtal bei Bad Liebenzell. Radio 7 Kirchenreporter Matthias Huttner war vor Ort.
2: Da plätschert er, der Monbach, idyllisch direkt auf dem Gelände der christlichen Gästehäuser Monbachtal. Allein die Monbachschlucht ist einen Ausflug wert. Erik Bayer von den Gästehäusern hat aber noch andere Gründe für einen Urlaub im Feriendorf.
3: Wir haben ein riesengroßes Gelände, Trampolin mit Fußballplatz, mit Streichelzoo, Beachvolleyball. Wir haben eine Wassertretanlage, einen Radweg, der direkt am Gelände vorbeiläuft. Natur pur, für jeden was geboten.
2: Sogar eine Abenteuer-Golfanlage gibt es. An den Stationen geht es unter anderem um Geschichten aus der Bibel. Gott und Glaube spielen hier immer wieder eine Rolle, auch beim Sommerspaß im Monbachtal, einem bunten Familienferienprogramm mit Workshops, Geländespielen, Lagerfeuer oder ein Highlight, Floß bauen, erzählt Jonas vom Gästeteam.
4: Wo man einfach gemeinsam Floße baut und dann, wir haben gleich die Nagold hier, wo man dann da drauf fahren kann.
2: Für alle Angebote gilt, mitmachen freiwillig, jeder kann, keiner muss. Erik Bayer lädt aber schon mal ein zu einer tollen Ferienwoche ins Monbachtal.
3: Euch erwartet eine geniale, wundervolle Zeit mit viel Gemeinschaft, mit leckerem Essen, vielen tollen Menschen um euch herum. Es wird definitiv nicht langweilig hier im Schwarzwald.
1: Ja, und jetzt seid ihr dran. Wenn ihr Lust habt auf eine geschenkte Urlaubswoche in den Sommerferien, schicken wir euch mit ein bisschen Glück nach Bad Liebenzell zu den christlichen Gästehäusern Monbachtal. Die Urlaubswoche wird Mitte August sein, vom 17. bis 23. August. Unterkunft, Essen, Ferienprogramm, alles inklusive. Wenn ihr also eine Woche Urlaub nötig habt, dann schreibt uns mal eine Mail an kirche@radio7.de. Schreibt euren Namen drauf, Adresse und auch wichtig eine Telefonnummer, damit wir wissen, wo wir euch erreichen können. Vielleicht habt ihr Glück und wir schenken euch als Family eine Auszeit im Feriendorf. Das waren die Momente für Menschen mit Christian Thorey. Schönen, nicht so heißen Sonntag heute. Tschüss und Ade.

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4: Auch heute gibt's noch mal bis 38 Grad.

0: und morgen. Und es lässt sich denken, dass nach dieser Hitze die Gewitter teils unwetterartig sein können. Aber sie bringen die ersehnte Abkühlung morgen dann nur noch höchstens 25 bis 29 Grad.
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2: Ich bin Philipp Rösler. In Deutschland ist weiter Schwitzen angesagt. Die Rekordjagd bei den Hitzewerten dürfte auch heute weitergehen. Mehr von Tim Pritztrupp.
3: Vor allem im Osten wird es richtig heiß. Teilweise wird mit um die 42 Grad gerechnet. Erst gestern war in Mückern in Sachsen-Anhalt mit 41,5 Grad ein neuer Allzeitrekord aufgestellt worden. Grünen-Fraktionschefin Dröge fordert wegen der Hitzewelle in der Bild am Sonntag ein Sofortprogramm für Klimaanlagen. Vor allem Krankenhäuser, Pflegeeinrichtungen, Kitas und Schulen müssten abgekühlt werden, am besten in Verbindung mit Solarstrom.
2: Helfer aus Deutschland sind im Erdbebengebiet von Venezuela angekommen. Rund 50 Frauen und Männer des THW haben auch 4 Spürhunde dabei. Sie sollen helfen, Überlebende in den Trümmern zu finden. Auch UNICEF Deutschland hilft. Sprecher Gabriel Fockel sagte bei NTV.
4: Wir arbeiten selbstverständlich sehr eng mit der Regierung zusammen, aber auch mit vielen lokalen und internationalen Partnern. Es kommen jetzt von uns unter anderem organisiert Flüge an mit medizinischen Hilfsgütern, mit Material für die Wasseraufbereitung, für Hygieneartikel. Die größte Herausforderung dabei ist sicherlich der Zugang zu den betroffenen Gebieten.
2: Die Zahl der Toten nach den Beben ist bisher auf über 1.400 gestiegen. Die USA und der Iran liefern sich wieder gegenseitige Angriffe. Das US-Militär hat mehrere Stellungen angegriffen. Präsident Trump hat dem Land mit der kompletten Zerstörung gedroht. Er wirft dem Iran vor, gegen das Waffenstillstandsabkommen verstoßen zu haben. Ein Autofahrer ist im Ostalbkreis frontal in ein Notarztfahrzeug gekracht. Das stand mit Blaulicht auf der Gegenspur und versorgte einen verletzten E-Scooter-Fahrer. Der 26-Jährige kam mit leichten Verletzungen davon, hatte aber Alkohol getrunken. Die Polizei kassierte seinen Führerschein ein. Österreich und Algerien stehen bei der Fußball-WM im 16. Finale. Beide Teams trennten sich 3:3. Argentinien setzte sich gegen Jordanien mit 3:1 durch, stand aber schon vorher sicher in der K.O.-Runde. Auch England, Kroatien, Ghana, Kolumbien, Portugal und die Demokratische Republik Kongo sind weiter.
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0: Um kurz nach 10 mit einer Meldung für die A7 Füssen-Ulm. Vorsicht zwischen dem Dreieck Kittistetten und Nersingen, da liegt ein totes Reh auf der Fahrbahn. Blitzer sind aktuell keine gemeldet. Alle Bekannten findet ihr auf radio7.de. Und wenn ihr noch was seht, Anruf genügt. 0800 70 77 110 oder eine WhatsApp schicken. Allen unterwegs gute und sichere Fahrt.
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0: Ja, auf zum gemeinsamen, fröhlichen, weiteren Schwitzen. Das tun wir zusammen mit den längsten Beinen, die wohl derzeit erfolgreichste Stimme Deutschlands tragen.

Temperaturrekorde für die Ewigkeit. Hey, und wir sind dabei. Grüß euch am Sonntagvormittag. Die Ecke ist das hier auf Radio 7. Die Wetterwarte Süd hat gestern über 40 Grad gemessen in Ravensburg. Naja, langsam sind wir es ja so ein bisschen gewöhnt, ne? Also dafür schnallen wir uns nicht mehr an. Aber für einen neuen Hit jetzt, für den sich keine geringere als Jennifer Lopez und kein geringerer als David Guetta zusammengetan haben. Also im Grunde zwei Giganten des Party-Dance-Pop. J-Lo's Stimme und die Beats von Guetta. Ey, was soll da schiefgehen? Eine akustische Frischzellenkur können wir sicher alle gut brauchen, nach einer ja schon fast wieder tropischen Nacht. Hier sind also J-Lo und David Guetta mit Save Me Tonight.

0: Vielen Dank.
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2: Um 10:30, keine Staus gemeldet. Ihr habt freie Fahrt durchs Radio 7-Land. Auch aktuell keine neuen Blitzer. Alle anderen findet ihr auf radio7.de. Und wenn ihr was seht, gebt Bescheid auf der 0800 70 77 110. Allen unterwegs gute und sichere Fahrt.
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0: einfach die Füße hochlegen und den letzten Tag dieser ganz großen Hitzewelle entspannt verbringen. Zusammen mit Michael Schulte, Nelly Furtado, dem neuen Hit auf der Radio 7 Playlist von Tame Impala und Jenny und Rihanna kommt nach 11. Das ist euer Soundtrack mit mehr Musik für den Sonntagvormittag hier auf Radio 7.
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0: Die ersten Schauer und Gewitter sind ja schon unterwegs, vor allem im Allgäu. Auch Teile von Oberschwaben schon nass geworden. Es ist ein bisschen unberechenbar heute.

0: 26. Und das werden auch heute nochmal bis 38. Mehr Gewitter dann auch am Nachmittag und in der Nacht, aber eben nicht überall und auch nicht überall unwetterartig. Aber sie bringen die ersehnte Abkühlung. Morgen nur noch höchstens 25 bis 29 Grad.
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2: Ich bin Philipp Rösler. So heiß ist es in Deutschland noch nie gewesen und schon heute rechnet der Deutsche Wetterdienst mit dem nächsten Hitzerekord. Mehr von Lisa Schwarzkopf.
3: Ja, bis zu 42 Grad könnte es heiß werden, und zwar in der Lausitz. Das wäre dann auch nochmal 0,5 Grad wärmer als der bisherige Rekord, den der DWD gestern in Sachsen-Anhalt gemessen hat. Auch von Franken bis Brandenburg wird's heiß, an der Küste soll es etwas kühler sein. Da sind heute Nacht auch schon die ersten Hitzegewitter durchgezogen. Die soll es im Laufe des Tages dann fast überall in Deutschland geben, mit viel Regen, der hoffentlich etwas Abkühlung bringt.
2: Der Waffenstillstandsdeal zwischen den USA und dem Iran bleibt brüchig. Das US-Militär hat erneut Stellungen im Iran angegriffen. Teheran schoss Raketen auf US-Stützpunkte. Hintergrund ist ein iranischer Angriff auf einen Frachter in der Straße von Hormuz. Helfer aus Deutschland sind im Erdbebengebiet von Venezuela angekommen. Die rund 50 Frauen und Männer des Technischen Hilfswerks sollen in unterschiedlichen Bereichen zum Einsatz kommen. Sie haben auch 4 Spürhunde dabei. Die sollen Überlebende unter den Trümmern finden. Nach Schätzungen der Vereinten Nationen sind fast 7 Millionen Menschen in Venezuela von dem Erdbeben betroffen. Die Zahl der Toten liegt bis jetzt bei 1.400. Fast 250.000 Menschen sind zum Christopher Street Day in München zusammengekommen. Trotz großer Hitze haben sich nach Angaben der Polizei gestern rund 30.000 am Demonstrationszug beteiligt. Am Straßenrand standen dann weitere schätzungsweise 200.000 Menschen. Bei der WM ist die Gruppenphase durch. Heute Abend startet die K.O.-Runde. Mehr von Tim Britztrup.
4: Als letzte Teams haben neben den bereits vorher als Gruppensieger feststehenden Argentiniern auch Kolumbien, Portugal, Kongo, England, Kroatien und Ghana ihren Platz im 16. Finale gesichert. Weiter sind auch Algerien und Österreich nach einem vor allem kurz vor Schluss spektakulären 3:3. Die Nordafrikaner waren in der Nachspielzeit in Führung gegangen. Österreich wäre damit raus gewesen, kam aber fast mit dem Abpfiff noch zum Ausgleich. Weiter geht es heute Abend mit dem ersten 16. Finale zwischen Mitgastgeber Kanada und Südafrika.
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0: Um kurz nach 11 eine Meldung für die A96 Lindau, München zwischen Stetten und Mindelheim. 2 Kilometer Stau, aber in dem verliert ihr 25 Minuten an Zeit. Blitzer sind keine neuen gemeldet. Alle weiteren findet ihr auf radio7.de. Und wenn ihr was entdeckt, einfach Bescheid geben auf der 0800 70 77 110. Allen unterwegs, gute und sichere Fahrt.
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und die wünscht viel Spaß beim Stadtfest in Sigmaringen heute oder beim Stadtseefest in Pfullendorf. Und wer sich fühlen will wie auf Malle, die Temperaturen passen ja wieder perfekt dazu, für den ist das Mallorca-Sommerfestival in Donaueschingen ja wohl das Richtige. Hauptsache, ihr findet ein schattiges Plätzchen. Und die Party, die beginnt gleich hier mit neuer Musik fürs Radio Siebenland. Jetzt von einer australischen Band, heißt Tame Impala. Insider kennen die vielleicht aus den Albumcharts, da sind die auch bei uns schon aufgetaucht. Ansonsten haben die ihre großen Erfolge in USA, Australien und England gehabt. Jetzt setzen sie an, auch unsere Charts zu erobern, und zwar durch eine Kollabo mit einem K-Pop-Star. Jennie ist euren Kids ganz sicher ein Begriff, die von Blackpink, nämlich der koreanischen Supergirl-Band. Und die kommen jetzt zusammen über den großen Teich. Tame Impala und Jennie mit Dracula. Neu auf der Radio 7 Playlist.

0: Schön, dass ihr dabei seid. Hier ist Radio 7 um gleich 11:30 an eurem Sonntagvormittag. Und es geht gleich weiter hier mit Hits, um auch bei dieser Schwüle heute bei Laune zu bleiben. Das Duo Kygo und Whitney Houston zum Beispiel gibt's. Bruno Mars ist dabei und einer meiner Favorites auf meiner persönlichen Playlist Sommer kommt. Gleich nach 11:30 die meiste Musik nonstop bis 12 mit dem Radio 7 Hits 7er.
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0: Um 11:30. Auf der A7 Füssen-Ulm zwischen Memmingen Süd und Dettingen. 11 Kilometer stockender Verkehr. Eine Viertelstunde braucht ihr hier länger. Und auf der A96 Lindau-München zwischen Stetten und Mindelheim 2 Kilometer Stau. Aber das macht einen Zeitverlust von aktuell 35 Minuten. Neue Blitzer sind nicht gemeldet. Alle anderen findet ihr auf radio7.de. Und wenn ihr was für uns habt, einfach Bescheid geben. 0800 70 77 110. Allen unterwegs gute und sichere Fahrt.
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1: Hallo, hier ist Radio 7 mit der Elke. Im Allgäu werdet ihr ja jetzt gerade von oben schon nass. Ansonsten heißt es wohl Tasche packen und ab an den See. Nehmt uns gerne mit. Radio 7 App auf dem Schlaufon und ihr habt gleich die explosiven Beats von Tayo Cruz dabei zum Beispiel oder auch von Avicii. Wir entspannen zur Ballade von Lady Gaga und Bradley Cooper und ein gefühlvoller Mix aus Pop und Soul kommt mit dem neuen Hit auf der Radio 7 Playlist von Teddy Swims. Nach 12 mehr Musik hier auf Radio 7.
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1: Ah, die ersten Schauer sind ja schon unterwegs, vor allem im Allgäu. Auch Teile von Oberschwaben schon nass geworden. Es ist ein bisschen unberechenbar heute. Die Luft ist halt sehr schwül und wenn die Sonne scheint, bilden sich schnell auch wieder Schauer oder Gewitterwolken. Aktuell haben wir in Ravensburg 32 Grad unter ein paar Wolken. Schwäbisch Gmünd hat 34, Memmingen nasse 29 und das werden auch heute nochmal bis 38. Vor allem in der Nacht weitere Gewitter, aber eben nicht überall und auch nicht überall unwetterartig. Aber sie bringen Abkühlung. Morgen dann nur noch höchstens 25 bis 29 Grad, aber es gilt weiterhin. 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
3: Ich bin Philipp Rösler. In Deutschland ist weiter Schwitzen angesagt. Die Rekordjagd bei den Hitzewerten dürfte auch heute weitergehen. Mehr von Tim Pritztrupp.
4: Vor allem im Osten wird es richtig heiß. Teilweise wird mit um die 42 Grad gerechnet. Erst gestern war in Mürkern in Sachsen-Anhalt mit 41,5 Grad ein neuer Allzeitrekord aufgestellt worden. Grünen-Fraktionschefin Dröge fordert wegen der Hitzewelle in der Bild am Sonntag ein Sofortprogramm für Klimaanlagen. Vor allem Krankenhäuser, Pflegeeinrichtungen, Kitas und Schulen müssten abgekühlt werden, am besten in Verbindung mit Solarstrom.
3: Die USA und der Iran liefern sich wieder gegenseitige Angriffe. Das US-Militär hat mehrere Stellungen angegriffen. Präsident Trump hat dem Land mit der kompletten Zerstörung gedroht. Er wirft dem Iran vor, gegen das Waffenstillstandsabkommen verstoßen zu haben. Helfer aus Deutschland sind im Erdbebengebiet von Venezuela angekommen. Die rund 50 Frauen und Männer des Technischen Hilfswerks sollen in unterschiedlichen Bereichen zum Einsatz kommen. Einzelheiten von Lisa Schwarzkopf.
5: Die deutschen Helfer haben auch 4 Spürhunde dabei. Sie sollen Überlebende unter den Trümmern aufspüren. Die Maschine konnte auf dem Flughafen in der Hauptstadt Caracas landen. Eine der Start- und Landebahnen wurde freigegeben. Zuletzt galten noch mehrere 10.000 Menschen als vermisst. Nach Schätzungen der Vereinten Nationen sind fast 7 Millionen Menschen in Venezuela von den Erdbeben betroffen. Über 1.400 Menschen sind dabei ums Leben gekommen.
3: Bei einem Unfall auf der B30 bei Ulm ist ein Autofahrer gestorben. Der Mann kam mit seinem Wagen gestern Nachmittag von der Straße ab und überschlug sich. Der Fahrer wurde so schwer verletzt, dass er noch an der Unfallstelle gestorben ist. Bei der Fußball-WM startet heute die K.O.-Runde. Mit Gastgeber Kanada trifft im ersten Sechzehntelfinale auf Südafrika. Deutschland ist dann morgen dran und spielt gegen Paraguay. Bei einem Sieg würde das DFB-Team im Achtelfinale auf Frankreich oder Schweden treffen.
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1: Auf der A7 Füssen-Ulm zwischen Memmingen-Süd und Dettingen 8 Kilometer Stau aktuell. Ein Zeitverlust von 21 Minuten. 20 Minuten mehr Zeit müsst ihr einplanen auf der A7 Füssen-Ulm zwischen Altenstadt und dem Dreieck Hittistetten nochmal, hier 13 Kilometer stockend. Und A96 Lindau-München zwischen Stetten und Mindelheim 2 Kilometer Stau und das dauert 22 Minuten länger, bis ihr da durch seid. Blitzer sind aktuell keine neuen gemeldet, aber alle anderen findet ihr auf radio7.de. Und wenn ihr was entdeckt, einfach Bescheid geben, 0800 70 77 110. Allen unterwegs gute und sichere Fahrt.
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0: Danke fürs Einschalten. Radio 7 ist das hier an eurem Sonntagmittag um 12 nach 12.
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3: Ich denke, wir sind uns einig. Der Kinderschutzbund ist eine eminent wichtige Einrichtung. Allein in Konstanz verfügt er inzwischen über 11 Einrichtungen. Und als es jetzt um die Ausstattung für neue Räumlichkeiten ging, haben die Radio 7 Drachenkinder gerne geholfen. Sehr zur Freude von Geschäftsführerin Heike Reuter.
4: Wir sind total froh, dass es hier so eine nette Räumlichkeit gab, wo man einfach ruhig unsere Hilfe und unsere Beratung anbieten können für Eltern in schwierigen Situationen und die Kinder begleiten können und das alles in entsprechend großzügigen Räumlichkeiten.
3: Was Heike Reuter ganz wichtig ist, der Kinderschutzbund ist für alle erreichbar, wenn Kinder Hilfe brauchen.
4: Also grundsätzlich kann man uns immer anrufen, man kann da auch anonym bleiben, wir haben Schweigepflicht, man muss da keine Namen nennen. Uns findet man im Internet und unsere Telefonnummer ist, glaube ich, seit 35 Jahren dieselbe. Also das können wir sehr gerne anbieten und wir hoffen auch, dass wir da immer eine gute Erreichbarkeit dann gewährleisten.
3: Klar, so eine erste Kontaktaufnahme ist oftmals nicht leicht, aber da kann Heike Reuter beruhigen.
4: Anrufende haben eine große Unsicherheit bezüglich ihrer Situation und man kann sie oft auch beruhigen. Dann merkt man schon, wenn sich die Familien gut aufgehoben fühlen, ja, auch ernst genommen fühlen, dann macht es schon sehr viel aus.
3: Und da wir die Arbeit des Kinderschutzbundes auch in Konstanz extrem schätzen, sind wir dank eurer Spenden in der Lage, entsprechend zu helfen.
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0: Hallo Radio Siebenland, es ist gleich 12:30. Ja, da ist das erste T-Shirt dieses Tages auch schon durchgeschwitzt. Aber wechseln ist ja sowieso zwecklos. Wir schmoren weiter, aber immerhin zu mehr Musik als anderswo. Gleich zum Beispiel von Superstar Taylor Swift. Michael Schulte ist dabei. Die Sonnenbrille setzen wir auf für den coolen Sound von Macklemore. Und mit Alex Warren startet er gleich. Der Radio 7 Hits 7er. Nach halb Hits nonstop bis 1.
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0: Und kurz nach 12:30 klemmt's auf der A7 Füssen-Ulm. Einmal zwischen Memmingen Süd und Dettingen. Hier 6 Kilometer Stau. Macht einen Zeitverlust von 18 Minuten im Moment. Und zwischen Altenstadt an der Iller und dem Dreieck Hittistetten 10 Kilometer Stau. Da kommen nochmal 24 Minuten obendrauf. Und A96 Lindau-München zwischen Stetten und Mindelheim 3 Kilometer Stau. Das bedeutet eine halbe Stunde, die ihr da länger braucht. Aktuell keine neuen Blitzer gemeldet. Alle anderen findet ihr auf radio7.de. Und wenn ihr was entdeckt, einfach durchgeben auf der 0800 70 77 110. Allen unterwegs gute und sichere Fahrt.
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0: Hier ist die Ecke auf Radio 7, oben kurz vor 1. Da würde man gern in Aalen stehen, in der Rittergasse, hinterm Dönerladen. Da gibt's jetzt eine Nebelduschanlage. Das soll eine Abkühlung um 12 Grad bringen. Haltet durch an diesem Hitzewochenende mit mehr Musik von Radio 7. Nach 1 zum Beispiel mit Pink. Als hätte die Musikredaktion mich erhört, ist Billie Eilish dabei. Ich liebe Birds of a Feather. Die Newcomerin Tiffany Harris kommt oder auch einer der großen Erfolge von Calvin Harris. Mehr Musik nach 1 auf Radio 7.
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0: Erste Schauer und Gewitter ja schon unterwegs, vor allem im Allgäu. Auch Teile von Oberschwaben haben schon Tropfen abgekriegt. Es ist ein bisschen unberechenbar heute. Die Luft ist sehr schwül und wenn die Sonne scheint, bilden sich dann eben schnell auch Gewitterwolken. Es ist aber weiter heiß, aktuell in Günzburg 31 Grad, Sigmaringen hat 32, Weingarten 33 und da sind auch heute noch mal bis 38 drin. Mehr Gewitter dann auch, vor allem in der Nacht, aber eben nicht überall und auch nicht überall unwetterartig. Aber sie bringen die ersehnte Abkühlung. Morgen dann nur noch höchstens 25 bis 29 Grad.
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6: Ich bin Philipp Rösler. Die Extremhitze sorgt in fast ganz Deutschland weiter für Probleme. Im Fern- und Regionalverkehr kommt es bei der Deutschen Bahn und anderen Verkehrsbetrieben zu Einschränkungen. Wer nicht unbedingt unterwegs sein muss, sollte seine Fahrt verschieben. Auf etlichen Autobahnen sorgt die Hitze für Schäden, weil der Asphalt aufgeweicht ist. Mit 41,5 Grad wurde gestern in Sachsen-Anhalt ein neuer Temperaturrekord gemessen. Der könnte aber schon heute wieder geknackt werden. Helfer aus Deutschland sind im Erdbebengebiet von Venezuela angekommen. Rund 50 Frauen und Männer des THW haben auch 4 Spürhunde dabei. Sie sollen helfen, Überlebende in den Trümmern zu finden. Auch UNICEF Deutschland hilft. Sprecher Gabriel Fockel sagte bei NTV.
7: Wir arbeiten selbstverständlich sehr eng mit der Regierung zusammen, aber auch mit vielen lokalen und internationalen Partnern. Es kommen jetzt von uns unter anderem organisiert Flüge an mit medizinischen Hilfsgütern, mit Material für die Wasseraufbereitung, für Hygieneartikel. Die größte Herausforderung dabei ist sicherlich der Zugang zu den betroffenen Gebieten.
6: Die Zahl der Toten nach den Beben ist bisher auf über 1.400 gestiegen. Australien verdoppelt die Strafen für Tech-Konzerne, wenn sie sich nicht an die Social-Media-Gesetze halten. Umgerechnet sollen dafür jetzt 60 Millionen Dollar fällig werden. In Australien gilt seit Dezember ein Verbot von TikTok und Co. für alle unter 16. Es wird aber offenbar reihenweise umgangen. Ein Autofahrer ist im Ostalbkreis frontal in ein Notarztfahrzeug gekracht. Das stand mit Blaulicht auf der Gegenspur und versorgte einen verletzten E-Scooter-Fahrer. Der 26-Jährige kam mit leichten Verletzungen davon, hatte aber Alkohol getrunken. Die Polizei kassierte seinen Führerschein ein. Bei der WM ist die Gruppenphase durch. Heute Abend startet die K.O.-Runde. Mehr von Tim Britztrup.
3: Als letzte Teams haben neben den bereits vorher als Gruppensieger feststehenden Argentiniern auch Kolumbien, Portugal, Kongo, England, Kroatien und Ghana ihren Platz im Sechzehntelfinale gesichert. Weiter sind auch Algerien und Österreich nach einem vor allem kurz vor Schluss spektakulären 3:3. Die Nordafrikaner waren in der Nachspielzeit in Führung gegangen. Österreich wäre damit raus gewesen, kam aber fast mit dem Abpfiff noch zum Ausgleich. Weiter geht es heute Abend mit dem ersten Sechzehntelfinale zwischen Mitgastgeber Kanada und Südafrika.
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0: Um kurz nach 1. A7 Füssen-Ulm zwischen Memmingen-Süd und Dettingen an der Iller. 6 Kilometer Stau macht momentanen Zeitverlust von einer Viertelstunde. Und kommen noch 16 Minuten obendrauf. Und zwar weiter auf der A7 zwischen Altenstadt und dem Dreieck Hittistetten. Hier stockender Verkehr über 11 Kilometer. Neuer Blitzer nicht gemeldet, aber alle anderen findet ihr auf radio7.de. Und wenn ihr was habt, Anruf oder WhatsApp genügt an die 0800 70 77 110. Allen unterwegs gute und sichere Fahrt.
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0: Grüß euch am Sonntag, hier ist Radio 7 mit der Elke. Es ist ja schon irgendwie eine komische Fußball-Weltmeisterschaft, ne? Die meisten Spiele ja nachts, ja, für die arbeitende Bevölkerung echt irgendwie blöde. Und es kommen ja eh nicht alle im Free-TV. Aber gut, wir freuen uns trotzdem auf morgen das 16. Finale der deutschen Nationalmannschaft. Neu ist ja für uns alle die Trinkpause bei den Spielen, die Hydration Break. Ja, müssen wir uns erst dran gewöhnen. Aber laut Jan ist sie sowieso nur der Anfang einer ganz neuen Entwicklung.
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2: Damit die Spieler endlich mal gemeinsam zusammen einen trinken können, gibt es jetzt die Trinkpausen. Und vielleicht auch, damit der eine oder andere ganz gut damit verdienen kann. Und vermutlich ist das erst der Anfang. Wir freuen uns in wenigen Jahren auf die Zigarettenpause, dann die Essenspause zur Stärkung. Da kommt dann Catering für die Spieler rein, eine schöne Pizza für alle am Spielfeldrand. Dann die Musikpause. Während der Ecke spielt eine Blaskapelle, Bella Napoli. Dann wird eingeführt die Wellnesspause. Da gibt es Massage, Gesichtsmaske, Fußbad. Und dann wird noch eingeführt die Shoppingpause. Da haben dann auch die Spieler kurz Zeit, noch was einzukaufen fürs Abendbrot oder was aus dem Baumarkt zu besorgen für die Terrasse, für die neue Villa. Und wenn dann zwischendurch noch Zeit bleibt, dann spielen sie auch in Zukunft vielleicht noch ein bisschen Fußball.
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2: Um kurz nach 13:30 eine Meldung für die A7 Füssen-Ulm. Zwischen Altenstadt und dem Dreieck Hittistetten. Stockender Verkehr über 10 Kilometer. Da müsst ihr 20 Minuten mehr Zeit einplanen. Das war's. Blitzer sind keine neuen gemeldet. Alle anderen findet ihr auf radio7.de. Und wenn ihr was habt, einfach her damit auf der 0800 70 77 110. Allen unterwegs gute und sichere Fahrt.
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0: Man könnte, wenn man nicht in die schwüle Hitze raus will, die Steuererklärung endlich mal machen. Habe ich zum Beispiel letzte Woche tatsächlich auch gemacht, ist kein Witz. Hallo, die Elke hier auf Radio 7. Wir halten durch zusammen mit mehr Musik nach zwei, unter anderem von der großen Pink. Das nagelneue Ding von J-Lo zusammen mit David Guetta ist dabei. Mehr Abwechslung bringt Alternative Rock von den Imagine Dragons oder auch die Sugar Babes mit ihrer Chart Number One aus 2005. Nach zwei auf Radio 7.
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1: Hier und da ist die Sonne auch schon mal von hohen Wolken verschleiert. Auch erste Schauer hat es ja schon gegeben heute, vor allem im Allgäu. Wenn jetzt die Sonne aber rauskommt, ist es richtig schwül heiß. Da können sich am Nachmittag neue Schauer und Gewitter bilden. Aktuell mal in Bad Waldsee, ach, geschmeidige 28 Grad. In Tettnang 33, Tuttlingen hat 34 und das werden auch heute noch mal bis 38 Grad. Also gilt weiterhin, vergesst nicht eure Kinder oder Hunde im heißen Auto. Deshalb gibt es hier auch den Radio 7 Rückbankcheck. Aussteigen heißt bei dieser Hitze, alle steigen aus. Niemand bleibt, auch nicht für nur ganz kurz, im Auto. Einfach zur Sicherheit erinnern wir euch ab und zu dran.
2: Super Aktion, finde ich sehr gut.
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3: Ich bin Imme Kasten. Die extreme Hitze sorgt in fast ganz Deutschland weiter für Probleme. Im Fern- und Regionalverkehr kommt es bei der Deutschen Bahn und anderen Verkehrsbetrieben zu Einschränkungen. Wer nicht unbedingt unterwegs sein muss, sollte seine Fahrt verschieben. Auf etlichen Autobahnen sorgt die Hitze für Schäden, weil der Asphalt aufgeweicht ist. Mit 41,5 Grad wurde gestern in Sachsen-Anhalt ein neuer Temperaturrekord gemessen. Der könnte aber schon heute wieder geknackt werden. Der Waffenstillstandsdeal zwischen den USA und dem Iran bleibt brüchig. Das US-Militär hat erneut Stellungen im Iran angegriffen. Das Mullah-Regime hat mit Raketen auf US-Stützpunkte geantwortet. Mehr dazu von Tim Britztrup.
4: Auslöser des Ganzen: Die USA werfen dem Iran vor, einen Frachter in der Straße von Hormuz angegriffen und damit den Waffenstillstand gebrochen zu haben. US-Präsident Trump hat dem Land mit Vernichtung gedroht. Eigentlich hatten sich beide Seiten vergangene Woche darauf geeinigt, die Kämpfe einzustellen und die wichtige Schifffahrtsroute wieder zu öffnen.
3: Helfer aus Deutschland sind im Erdbebengebiet von Venezuela eingetroffen. Rund 50 Frauen und Männer des THW haben auch 4 Spürhunde dabei. Sie sollen helfen, Überlebende in den Trümmern zu finden. Von dem Doppelbeben sind laut den Vereinten Nationen fast 7 Millionen Menschen betroffen. Die Zahl der Toten ist auf über 1.400 gestiegen. Australien verdoppelt die Strafen für Tech-Konzerne, wenn sie sich nicht an die Social-Media-Gesetze halten. Umgerechnet sollen dafür jetzt 60 Millionen Dollar fällig werden. In Australien gilt seit Dezember ein Verbot von TikTok und Co. für alle unter 16. Es wird aber offenbar reihenweise umgangen. Bei der Fußball-WM, da startet heute die K.O.-Runde. Mit Gastgeber Kanada trifft im ersten 16-Finale auf Südafrika. Deutschland ist dann morgen dran und spielt gegen Paraguay. Bei einem Sieg würde das DFB-Team im Achtelfinale auf Frankreich oder Schweden treffen.
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1: Um kurz nach 2. Ihr braucht länger auf der A7 Füssen-Ulm. Zwischen Altenstadt und dem Dreieck Hittistetten 14 Kilometer Stau. Dauert aktuell 31 Minuten länger. Und A8 München-Stuttgart zwischen Ulm-West und Mühlhausen 11 Kilometer Stau. Hier ein Zeitverlust von 24 Minuten. Aktuell kein neuer Blitzer gemeldet. Alle anderen findet ihr auf radio7.de. Und wenn ihr was entdeckt, einfach Bescheid geben auf der 0800 70 77 110. Allen unterwegs gute und sichere Fahrt.
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Sag mal, schwitzt du noch oder dampfst du schon? Hallo, die Elke ist das hier auf Radio 7. Ich habe mir da jetzt so ein kleines Gimmick zugelegt. Das ist mein Nackenventilator. Ja, sieht aus wie ein Kopfhörer, hängt man sich um den Hals und ja, pustet mir halt die Luft um die Birne. Ist gar nicht mal so schlecht. Hier im Studio brauche ich den natürlich nicht. Ich wollte es euch nur mal vorführen. Aber im Auto, ja, meine Klimaanlage, sie geht nicht mehr. Soll ich euch mal sagen, wann ich einen Termin in der Werkstatt habe, um rauszufinden, woran es liegt? Am 10. Juli. Also meinetwegen darf die nächste Hitzewelle gerne noch ein bisschen auf sich warten lassen. Euch jedenfalls einen schönen Sonntagnachmittag. Jetzt mit der zurückgekehrten Jennifer Lopez. Endlich mal wieder da. Ja, und das auch noch zusammen mit Producer Gott David Guetta. Also da kann ja nur ein tolles Werk dabei rauskommen. Hier ist Save Me Tonight. Neu auf der Radio.

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5: Es ist 2:30 und es dauert länger. Auf der A7 Füssen-Ulm zwischen Altenstadt und dem Dreieck Hittistetten. Noch 11 Kilometer stockender Verkehr. In 17 Minuten mehr Zeit seid ihr da durch. Und auf der A8 München-Stuttgart zwischen Ulm-West und Mühlhausen 9 Kilometer stockend und 18 Minuten plus. Blitzer sind keine neuen gemeldet. Alle anderen findet ihr auf radio7.de. Und wenn ihr was habt, Bescheid geben gerne auf der 0800 70 77 110. Allen unterwegs gute und sichere Fahrt.
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0: Kuckuck, es ist kurz vor drei. Es grüßt die Elke hier auf Radio 7. Und ich habe das gerade mal im gnadenlosen Selbstversuch getestet, in meiner Trinkpause. Weil von hier aus kann ich ja gar nicht wissen, wie es euch da draußen so geht. Puh, also ich verneige mich mal bei allen, die zum Beispiel bei den vielen Festen im Radio 7 Land als Helfer dabei sind und zum Beispiel im Festzelt Pommes brutzeln oder als Sunnies bereitstehen. Und damit eure Trinkpause die nächste noch schöner wird, steht zum Beispiel der stimmgewaltige John Newman gleich bereit. Popqueen Ava Max ist dabei nach drei oder auch was Neues, kommt aus Australien und Korea. Die Kollabo von Tame Impala und Jenny. Dürft ihr euch auch drauf freuen? Mehr Musik, mehr Abwechslung nach drei auf Radio 7.
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0: Hier und da wird die Sonne durchaus mal von hohen Wolken verschleiert. Auch erste Schauer hat es ja gegeben, vor allem im Allgäu. Wenn jetzt die Sonne aber auch da wieder rauskommt, ist es richtig schwül, heiß. Da können sich auch am Nachmittag neue Schauer und Gewitter bilden. Aktuell haben wir in Heidenheim 32 Grad, in Biberach auch. Kempten hat sich nach reichlich Regen schon mal abgekühlt auf 22. Aber auch da gilt, das kann schnell wieder rausgehen, raufgehen mit der Sonne. Und dann gibt es heute noch mal bis 38 Grad. Mehr Gewitter vor allem in der Nacht, aber eben nicht überall und auch nicht überall unwetterartig. Aber sie bringen erste Abkühlung. Morgen nur noch höchstens 25 bis 29 Grad.
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2: Ich bin Imme Kasten. In Deutschland ist weiter Schwitzen angesagt. Die Rekordjagd bei den Hitzewerten dürfte auch heute noch einmal weitergehen. Tim Britztrup dazu.
3: Vor allem im Osten wird es richtig heiß. Teilweise wird mit um die 42 Grad gerechnet. Erst gestern war in Mülkern in Sachsen-Anhalt mit 41,5 Grad ein neuer Allzeitrekord aufgestellt worden. Grünen-Fraktionschefin Dröge fordert wegen der Hitzewelle in der Bild am Sonntag ein Sofortprogramm für Klimaanlagen. Vor allem Krankenhäuser, Pflegeeinrichtungen, Kitas und Schulen müssten abgekühlt werden, am besten in Verbindung mit Solarstrom.
2: Die USA und der Iran haben sich in der Golfregion erneut gegenseitig angegriffen. Das US-Militär hat unter anderem Luftabwehrstellungen und Drohnenlager bombardiert. Der Iran hat mit Attacken auf US-Stützpunkte in der Region geantwortet. Auslöser war ein iranischer Angriff auf einen Frachter in der Straße von Hormuz am Donnerstag. Die USA werten das als Verstoß gegen das Waffenstillstandsabkommen. US-Präsident Trump hat der iranischen Führung in einem Social-Media-Post mit Vernichtung gedroht. Helfer aus Deutschland sind im Erdbebengebiet von Venezuela eingetroffen. Rund 50 Frauen und Männer des THW haben auch 4 Spürhunde dabei. Sie sollen helfen, Überlebende in den Trümmern zu finden. Von dem Doppelbeben sind laut den Vereinten Nationen fast 7 Millionen Menschen betroffen. Die Zahl der Toten ist auf über 1.400 gestiegen. Ärztechef Gassen fordert deutlich höhere Preise für Alkohol und Zigaretten. Der Chef der Kassenärztlichen Bundesvereinigung sagte der Bild-Zeitung, dass damit vor allem Jugendliche vom Rauchen und vom Trinken abgehalten werden sollen. Er bringt einen Preis von 20 Euro für die Schachtel Zigaretten ins Spiel. Bei der Fußball-WM, da startet heute die K.O.-Runde. Mit Gastgeber Kanada trifft im ersten Sechzehntelfinale auf Südafrika. Deutschland ist dann morgen dran und spielt gegen Paraguay. Bei einem Sieg würde das DFB-Team im Achtelfinale auf Frankreich oder Schweden treffen.
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0: Um kurz nach drei. Auf der A7 Füssen-Ulm zwischen Illertissen und dem Dreieck Hittistetten 10 Kilometer stockender Verkehr. Momentan ein Zeitverlust von 18 Minuten. Eine halbe Stunde länger dauert es auf der A8 München-Stuttgart zwischen Ulm-West und Mühlhausen. Haben wir 12 Kilometer Stau. Und gesperrt ist im Kreis Göppingen die K1441 zwischen Geislingen und Schalkstetten für beide Richtungen nach einem Unfall. Neuer Blitzer aktuell nicht gemeldet. Alle anderen findet ihr auf radio7.de. Und wenn ihr was habt, sagt Bescheid. 0800 70 77 110. Allen unterwegs gute und sichere Fahrt.
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0: 15 Minuten nach 3. Hallo, die Elke hier auf Radio 7. 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Yippie. Das feiert auch das Radio 7 Morgenteam mit euch. 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
1: Es ist 3:30. Ja, meine Meldung für die A8 Stuttgart-München. Andersrum. München-Stuttgart. So. Zwischen Ulm-West und Mühlhausen. 11 Kilometer Stau. Ein Zeitverlust im Moment von 28 Minuten. Und im Kreis Göppingen ist die K1441, das ist die Strecke zwischen Geislingen an der Steige und Weiler, gesperrt für beide Richtungen nach einem Unfall. Wenn ihr euch auskennt, umfahrt das am besten weiträumig. Allen unterwegs gute und sichere Fahrt.
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0: Tag weiter, gleich nämlich nach 4 mit dem Hit-Update. Sebastian Pauls bringt euch ganz frisch ausgepackte Hits mit. Zum Beispiel haben sich Gentleman und Michael Patrick Kelly zusammengetan. Das tolle Ergebnis, das hört ihr gleich. Was Neues von Alle Farben ist dabei oder auch von Fastboy. Auf Radio 7 mehr Musik und mehr Abwechslung für euren Sonntag.
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3: Sonne und Wolken wechseln sich heute Nachmittag ab und zwischendurch knallt auch mal länger die Sonne runter. Dazu kann es vereinzelt krachen mit Gewittern, teils auch kräftig mit Sturmböen, Starkregen und Hagel. Richtig heiß bleibt es weiterhin. Aktuell liegen die Temperaturen oft zwischen 30 und 41 Grad. Morgen dann wieder Sonne und Wolken, dazu ab und zu Schauer oder Gewitter, maximal um die 32 Grad.
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4: Ich bin Imme Kasten. Die extreme Hitze sorgt in fast ganz Deutschland weiter für Probleme. Im Fern- und Regionalverkehr kommt es bei der Deutschen Bahn und anderen Verkehrsbetrieben zu Einschränkungen. Wer nicht unbedingt unterwegs sein muss, sollte seine Fahrt verschieben. Auf etlichen Autobahnen sorgt die Hitze für Schäden, weil der Asphalt aufgeweicht ist. Mit 41,5 Grad wurde gestern in Sachsen-Anhalt ein neuer Temperaturrekord gemessen. Der könnte aber schon heute wieder geknackt werden. Kassenärztechef Gassen ist dafür, Zigaretten und Alkohol deutlich teurer zu machen. In der Bild-Zeitung bringt er einen Preis von 20 Euro für die Schachtel Zigaretten ins Spiel. Einzelheiten von Uwe Schimonek.
3: Vor allem Jugendliche will er so vom Rauchen und Trinken abhalten. Seine einfache Rechnung: bei einem Preis von 20 Euro für die Schachtel Kippen können sich die meisten Teenager das nicht mehr leisten. Auch Schnorren geht dann nicht mehr so leicht. Die Bundesregierung will den Packungspreis bis 2030 auf 11,40 Euro anheben. Auch die Alkoholsteuer soll steigen, allerdings nur für Hartes, nicht für Bier und Wein.
4: Der Waffenstillstandsdeal zwischen den USA und dem Iran bleibt brüchig. Das US-Militär hat erneut Stellungen im Iran angegriffen. Teheran schoss Raketen auf US-Stützpunkte. Hintergrund ist ein iranischer Angriff auf einen Frachter in der Straße von Hormuz. Australien verdoppelt die Strafen für Tech-Konzerne, wenn sie sich nicht an die Social-Media-Gesetze halten. Umgerechnet sollen dafür jetzt 60 Millionen Dollar fällig werden. In Australien gilt seit Dezember ein Verbot von TikTok und Co. für alle unter 16. Es wird aber offenbar reihenweise umgangen. Bei der Fußball-WM, da startet heute die K.O.-Runde. Mit Gastgeber Kanada trifft im ersten 16-Finale auf Südafrika. Deutschland ist dann morgen dran und spielt gegen Paraguay. Bei einem Sieg würde das DFB-Team im Achtelfinale auf Frankreich oder Schweden treffen.
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5: Auf der A7 Würzburg Richtung Ulm. Achtung, zwischen dem Rastplatz Kurzmandel und dem Kreuz Feuchtwangen-Crailsheim liegen Reifenteile auf der rechten Spur. Auf der L191 Stein am Rhein Geisingen sind zwischen dem Abzweig nach Bargen und Heeg-Aublick in beiden Richtungen Straßenschäden auf der Straße. Und im Kreis Göppingen ist die Straße zwischen Geislingen an der Steige und Schalkstetten in beiden Richtungen wegen einem Unfall gesperrt. Allen unterwegs eine gute Fahrt.
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6: Nach fast 10 Jahren gibt's mal wieder einen gemeinsamen Track vom deutschen Reggae-Star Gentleman mit Michael Patrick Kelly. Diese Radio 7 Premiere aus der Woche hört ihr in weniger als 7 Minuten nochmal. Auch noch vor 4:30 neue Musik von

Hier ist das Radio 7 Hit Update. Hier hört ihr die Hits von morgen schon jetzt. Die nächste Premiere von Gentleman und Michael Patrick Kelly. Der deutsche Reggae-Star und der Singer-Songwriter hatten ja schon einen gemeinsamen Hit vor fast 10 Jahren. Damals hatten die beiden sich bei Sing meinen Song kennengelernt, sind seitdem gut befreundet und deswegen taucht Paddy wieder auf Gentlemans kommendem Album auf. Und das macht jetzt schon richtig Karibik-Feeling mit tollen Melodien, denn Wildfire von Gentleman und Michael Patrick Kelly hat diese Woche bei mir Radio 7 Premiere gefeiert.

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1: Inzwischen machen ja alle ihre Plakate und Flyer mit KI, mit dem Ergebnis, dass alles gleich aussieht und nichts mehr heraussticht. Also braucht's eigentlich gar nicht viel, um aufzufallen mit sowas. Aber Singer-Songwriter Benson Boone ist mal auf Nummer sicher gegangen mit dem Plakat bzw. der Grafik für seine anstehende US-Tour. Er präsentiert ein beeindruckendes Sixpack unter seiner Jeansjacke. Vor 2 Jahren erst ist er bei uns in den Charts aufgetaucht und dann gleich auf Platz 1 gegangen mit Beautiful Things. Hör dir jetzt mal wieder auf Radio 7, denn am Donnerstag hat Benson Boone seinen 24. Geburtstag gefeiert.

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15: Auf der A7 Würzburg Richtung Ulm. Achtung, zwischen dem Rastplatz Kurzmandel und dem Kreuz Feuchtwangen-Crailsheim liegen Reifenteile auf der rechten Spur. Auf der L191 Stein am Rhein Geisingen sind zwischen dem Abzweig nach Bargen und Heeg-Aublick in beiden Richtungen Straßenschäden auf der Straße. Und im Kreis Göppingen ist die Straße zwischen Geislingen an der Steige und Schalkstädten in beiden Richtungen wegen einem Unfall gesperrt. Allen unterwegs eine gute Fahrt.
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16: Er hat die Country-Musik transformiert und es überall auf der Welt in die Charts geschafft. Und jetzt kommt ein neues Album von Shaboozy. Was das Besondere an diesem Album ist und die erste Single Cowgirl hört ihr in weniger als 7 Minuten auf Radio 7. Auch noch vor 5 neue Songs von Topic, Olivia Dean oder auch

zwar die Geschichte der Tochter eines Sheriffs, die Rache nimmt für den Mord an ihrem Vater. Eine echte Western-Story. Ende Juli kommt Shaboozys Album und die neue Single Cowgirl hat diese Woche bei mir Radio 7.

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1: Jetzt feiern wir eine der Stimmen der deutschen Popmusik seit so 5, 6 Jahren, und zwar Leonie. Kennt ihr ihre ganze Geschichte? Sie heißt eigentlich Leonie Burger, kommt aus Kamm-Münster in der Oberpfalz und war zuerst Teil einer Band, die 2014 den RTL-Wettbewerb Rising Star gewonnen hatte. So lernte Leonie ihren späteren Manager kennen. Dann kam 2016 der erste Plattenvertrag und 2020 der erste Hit, damals gemeinsam mit Weiß und Joe Cabra. Inzwischen ist sie aber solo super erfolgreich in den Charts unterwegs oder zusammen mit großen Namen aus der Musik, wie zum Beispiel Felix Jähn. Mit dem gemeinsamen Hit gratulieren wir Leonie nachträglich zum 29. Geburtstag.

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2: Sonne und Wolken wechseln sich heute Nachmittag ab und zwischendurch knallt auch mal länger die Sonne runter. Dazu kann es vereinzelt krachen mit Gewittern, teils auch kräftig mit Sturmböen, Starkregen und Hagel. Richtig heiß bleibt es weiterhin, aktuell liegen die Temperaturen oft zwischen 30 und 41 Grad. Morgen dann wieder Sonne und Wolken, dazu ab und zu Schauer oder Gewitter, maximal um die 32 Grad.
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3: Ich bin Imme Kasten. Ein Rekord jagt den nächsten. Den dritten Tag in Folge ist ein neuer Temperaturhöchstwert in Deutschland gemessen worden. Der DWD meldet im brandenburgischen Kuschen 41,7 Grad. Damit wurde der bisherige Spitzenwert erneut übertroffen. Die extreme Hitze sorgt unterdessen weiter für Probleme auf den Straßen und den Schienen. Bei der Bahn kommt es zu Einschränkungen und auf mehreren Autobahnen hat sich der Asphalt durch die Hitze verformt. Kassenärztechef Gassen ist dafür, Zigaretten und Alkohol deutlich teurer zu machen. In der Bild-Zeitung bringt er einen Preis von 20 Euro für die Schachtel Zigaretten ins Spiel. Einzelheiten von Uwe Schimonek.
2: Vor allem Jugendliche will er so vom Rauchen und Trinken abhalten. Seine einfache Rechnung, bei einem Preis von 20 Euro für die Schachtel Kippen können sich die meisten Teenager das nicht mehr leisten. Auch Schnorren geht dann nicht mehr so leicht. Die Bundesregierung will den Packungspreis bis 2030 auf 11,40 Euro anheben. Auch die Alkoholsteuer soll steigen, allerdings nur für Hartes, nicht für Bier und Wein.
3: Der Waffenstillstandsdeal zwischen den USA und dem Iran bleibt brüchig. Das US-Militär hat erneut Stellungen im Iran angegriffen. Das Mullah-Regime hat mit Raketen auf US-Stützpunkte geantwortet. Mehr dazu von Tim Britztrup.
4: Auslöser des Ganzen, die USA werfen dem Iran vor, einen Frachter in der Straße von Hormuz angegriffen und damit den Waffenstillstand gebrochen zu haben. US-Präsident Trump hat dem Land mit Vernichtung gedroht. Eigentlich hatten sich beide Seiten vergangene Woche darauf geeinigt, die Kämpfe einzustellen und die wichtige Schifffahrtsroute wieder zu öffnen.
3: Helfer aus Deutschland sind im Erdbebengebiet von Venezuela eingetroffen. Rund 50 Frauen und Männer des THW haben auch 4 Spürhunde dabei. Sie sollen helfen, Überlebende in den Trümmern zu finden. Von dem Doppelbeben sind laut den Vereinten Nationen fast 7 Millionen Menschen betroffen. Die Zahl der Toten ist auf über 1.400 gestiegen. Bei der Fußball-WM, da startet heute die K.O.-Runde. Mit Gastgeber Kanada trifft im ersten 16-Finale auf Südafrika. Deutschland ist dann morgen dran und spielt gegen Paraguay. Bei einem Sieg würde das DFB-Team im Achtelfinale auf Frankreich oder Schweden treffen.
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5: Auf der A96 Lindau Richtung München. Achtung, zwischen Eitrach und dem Kreuz Memmingen ist ein Unfall passiert und es liegen Fahrzeugteile auf der Autobahn. Euch unterwegs eine gute und sichere Fahrt.
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6: Wir feiern den Geburtstag von Ariana Grande mit ihrem neuen Nummer 1-Hit in so 15 Minuten. Und wir feiern ganz neue Beats vom Berliner DJ-Projekt Weiß. Diese Radio 7 Premiere.

Das Radio 7 Hit Update hier mit mehr neuer Musik jeden Tag. Jetzt von Weiß. Und das Berliner DJ-Projekt ist ja inzwischen fast 10 Jahre lang schon ein absoluter Hitgarant. Ob mit Stars

viele, viele mehr. Jetzt ein neuer Track und zwar mit Eske. Die kennt ihr, falls ihr 2019 die damalige Staffel The Voice Kids geschaut habt. Da war sie nämlich im Team Lena. Jetzt ist sie Anfang 20, schreibt Musik und singt hier für Weiß. Memories.

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1: Sie ist Anfang 30 und bringt im Juli ihr schon 8. Studioalbum raus. Boah ja, Ariana Grande hat schon eine Karriere für 2 Leben hinter sich irgendwie. Der erste Song vom neuen Album ist da und es ist einer der besten, den sie je geschrieben habe, sagt sie. Schöne, ruhige, supermoderne Popnummer und ihre einzigartige Stimme, die kribbelt sich natürlich wieder unter unsere Haut in Hate That I Made You Love Me. Schon auf Platz 1 gegangen in den britischen und US-Charts, aber auch in der Schweiz und den weltweiten Billboard-Charts. Und wo ich gerade sagte, sie ist Anfang 30, am Freitag hat Ariana Grande ihren 33. Geburtstag gefeiert.

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Harry Styles, American Girls.

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9: Auf der A96 Lindau Richtung München, Achtung, zwischen Eitrach und dem Kreuz Memmingen ist ein Unfall passiert und es liegen Fahrzeugteile auf der Autobahn. Euch unterwegs eine gute und sichere Fahrt.
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10: Gänsehaut kann ja durchaus auch einen kühlenden Effekt haben. Also freut euch auf die wahnsinnige

Das Radio 7 Hit Update hier mit ganz vielen neuer Musik und den Geschichten zu euren Stars. Jetzt Ed Sheeran, denn der hat jetzt eine Auszeit angekündigt. Zurzeit ist er auf großer Tour und hat da ganz ungewohnt während eines Konzerts in den USA dieser Tage tatsächlich öffentlich über seine Familie gesprochen und eben gesagt, dass er sich nach der Tour viel Zeit für seine Frau und die zwei Töchter nehmen will. Er singt ja zum Beispiel auch in einem seiner Songs: Du bist zu jung, um zu verstehen, dass Papa nach Hause kommt. Jedes Mal, wenn ich das Haus verlasse, glaubst du, ich sei für immer weg. 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
1: Haufenweise neue Hits, das ist das Radio 7 Hit Update. Jetzt Louis Capaldi, der sich für den Release dieser Musik eine coole Aktion ausgedacht hatte. An ganz viele britische und amerikanische Plattenläden war nämlich eine mysteriöse weiße Platte mit einem neuen Song mit verfremdeter Stimme drauf verteilt worden. Ja, und Fans hatten recht schnell spekuliert, dass es Louis Capaldi ist. Und sie hatten recht. Es ist der neue, inzwischen fünfte Song seiner EP, also seines Mini-Albums Survive. Und natürlich wieder seine Spezialität. Eine sanfte Klavierballade mit seiner gewaltig gefühlvollen Stimme. Stay Love von Louis Capaldi ist neu auf der Radio 7 Playlist.

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1: Lavinia und Alvaro Soler. Adios.

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1: Dicke Wolken und teils heftige Gewitter machen heute Abend richtig Theater, vor allem im Osten, ab und zu auch im Westen, mit Starkregen und Hagel, und bei den Gewittern sind auch Sturmböen drin. In der Nacht kommen von Westen her wieder mehr Wolken nach, teils mit längerem Regen. Später sinken die Tiefstwerte auf 24 bis 17 Grad. Morgen dann mal Sonne, mal Wolken, dazu immer mal wieder Schauer und kräftige Gewitter, maximal 32 Grad.
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2: Ich bin Imme Kasten. Ein Rekord jagt den nächsten. Den dritten Tag in Folge ist ein neuer Temperaturhöchstwert in Deutschland gemessen worden. Der DWD meldet im brandenburgischen Kuschen 41,7 Grad. Mehr von Uwe Schimonek.
1: Damit wurde der bisherige Spitzenwert erneut übertroffen. Erst am Freitag lagen die Temperaturen in Saarbrücken bei 41,3 Grad, gestern dann bei 41,5 in Drewitz in Sachsen-Anhalt. Die extreme Hitze sorgt unterdessen weiter für Probleme auf den Straßen und Schienen. Bei der Bahn kommt es zu Einschränkungen und auf mehreren Autobahnen hat sich der Asphalt durch die Hitze verformt.
2: Die USA und der Iran haben sich in der Golfregion erneut gegenseitig angegriffen. Das US-Militär hat unter anderem Luftabwehrstellungen und Drohnenlager bombardiert. Der Iran hat mit Attacken auf US-Stützpunkte in der Region geantwortet. Auslöser war ein iranischer Angriff auf einen Frachter in der Straße von Hormuz am Donnerstag. Die USA werten das als Verstoß gegen das Waffenstillstandsabkommen. US-Präsident Trump hat der iranischen Führung in einem Social-Media-Post mit Vernichtung gedroht. Ärztechef Gassen fordert deutlich höhere Preise für Alkohol und Zigaretten. Der Chef der Kassenärztlichen Bundesvereinigung sagte der Bild-Zeitung, dass damit vor allem Jugendliche vom Rauchen und vom Trinken abgehalten werden sollen. Er bringt einen Preis von 20 Euro für die Schachtel Zigaretten ins Spiel. Bei einem Unfall auf der B30 bei Ulm ist ein Autofahrer gestorben. Der Mann kam mit seinem Wagen gestern Nachmittag von der Straße ab und überschlug sich. Der Fahrer wurde so schwer verletzt, dass er noch an der Unfallstelle starb. Die Gruppenphase bei der Fußball-WM ist vorbei. Heute startet die K.O.-Runde. Mit Gastgeber Kanada trifft auf Südafrika. Morgen greift dann Deutschland ins 16. Finale ein. Das Team von Trainer Nagelsmann muss gegen Paraguay ran.
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3: Nichts los auf den Straßen. Aktuell ist alles frei. Euch eine gute Fahrt.

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3: Nichts los auf den Straßen, aktuell ist alles frei. Euch eine gute Fahrt.

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Teddy Swims, Mr. Know-It-All.

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1: Dicke Wolken und teils heftige Gewitter machen heute Abend richtig Theater, vor allem im Osten, ab und zu auch im Westen, mit Starkregen und Hagel, und bei den Gewittern sind auch Sturmböen drin. In der Nacht kommen von Westen her wieder mehr Wolken nach, teils mit längerem Regen. Später sinken die Tiefstwerte auf 24 bis 17 Grad. Morgen dann mal Sonne, mal Wolken, dazu immer mal wieder Schauer und kräftige Gewitter, maximal 32 Grad.
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2: Ich bin Nanju Kuhlmann. Ein Rekord jagt den nächsten. Den dritten Tag in Folge ist ein neuer Temperaturhöchstwert in Deutschland gemessen worden. Der DWD meldet im brandenburgischen Koschen 41,7 Grad. Mehr von Uwe Schimonek.
1: Damit wurde der bisherige Spitzenwert erneut übertroffen. Erst am Freitag lagen die Temperaturen in Saarbrücken bei 41,3 Grad, gestern dann bei 41,5 in Drewitz in Sachsen-Anhalt. Die extreme Hitze sorgt unterdessen weiter für Probleme auf den Straßen und Schienen. Bei der Bahn kommt es zu Einschränkungen und auf mehreren Autobahnen hat sich der Asphalt durch die Hitze verformt.
2: Die 72 Vorrundenspiele der WM liegen hinter uns. Heute startet die K.O.-Runde. Mehr von Tim Britztrup.
3: Los geht's mit dem ersten Sechzehntelfinale bei einer WM überhaupt, Kanada gegen Südafrika. Für beide Mannschaften ist es schon jetzt die erfolgreichste WM-Teilnahme aller Zeiten. Beide haben noch nie die K.O.-Runde erreicht. Der Gewinner des Spiels trifft dann entweder auf die Niederlande oder auf Marokko. Morgen geht die WM dann auch für Deutschland weiter. Nach dem schwachen Auftritt gegen Ecuador geht es gegen Paraguay. Im Achtelfinale würde das Team von Julian Nagelsmann auf Frankreich oder Schweden treffen.
2: In Rheinland-Pfalz ist ein Dorf wegen eines Waldbrandes evakuiert worden. Das Feuer war gestern ausgebrochen und wütet in einem steilen, schwer zugänglichen Waldgebiet, in dem auch noch Munition aus dem Zweiten Weltkrieg liegt. Die Feuerwehr hat die etwa 600 Einwohner aus dem Dorf Treisen in Sicherheit gebracht. Ärztechef Gassen fordert deutlich höhere Preise für Alkohol und Zigaretten. Der Chef der Kassenärztlichen Bundesvereinigung sagte der Bild-Zeitung, dass damit vor allem Jugendliche vom Rauchen und Trinken abgehalten werden könnten. Er bringt einen Preis von 20 Euro für die Schachtel Zigaretten ins Spiel. George Russell hat den großen Preis von Österreich der Formel 1 gewonnen. Der Mercedes-Pilot gewann vor Ex-Weltmeister Max Verstappen im Red Bull und WM-Spitzenreiter Kimi Antonelli im zweiten Silberpfeil. Nico Hülkenberg fuhr im Audi als einziger Deutscher im Feld auf Platz 12.
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4: Im Moment ist alles frei auf den Straßen, keine Staus. Allen unterwegs eine gute Fahrt.

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4: Im Moment ist alles frei auf den Straßen, keine Staus. Allen unterwegs eine gute Fahrt.
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1: Dicke Wolken und teils heftige Gewitter machen heute Abend richtig Theater, vor allem im Osten, ab und zu auch im Westen, mit Starkregen und Hagel, und bei den Gewittern sind auch Sturmböen drin. In der Nacht kommen von Westen her wieder mehr Wolken nach, teils mit längerem Regen. Später sinken die Tiefstwerte auf 24 bis 17 Grad. Morgen dann mal Sonne, mal Wolken, dazu immer mal wieder Schauer und kräftige Gewitter, maximal 32 Grad.
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2: Ich bin Nanju Kuhlmann. Ein Rekord jagt den nächsten. Den dritten Tag in Folge ist ein neuer Temperaturhöchstwert in Deutschland gemessen worden. Der DWD meldet im brandenburgischen Koschen 41,7 Grad. Damit wurde der bisherige Spitzenwert erneut übertroffen. Die extreme Hitze sorgt unterdessen weiter für Probleme auf den Straßen und Schienen. Bei der Bahn kommt es zu Einschränkungen und auf mehreren Autobahnen hat sich der Asphalt durch die Hitze verformt. Kassenärztechef Gassen ist dafür, Zigaretten und Alkohol deutlich teurer zu machen. In der Bild-Zeitung bringt er einen Preis von 20 Euro für die Schachtel Zigaretten ins Spiel. Mehr von Uwe Schimonek.
1: Vor allem Jugendliche will er so vom Rauchen und Trinken abhalten. Seine einfache Rechnung: bei einem Preis von 20 Euro für die Schachtel Kippen können sich die meisten Teenager das nicht mehr leisten. Auch Schnorren geht dann nicht mehr so leicht. Die Bundesregierung will den Packungspreis bis 2030 auf 11,40 Euro anheben. Auch die Alkoholsteuer soll steigen, allerdings nur für Hartes, nicht für Bier und Wein.
2: In Rheinland-Pfalz ist ein Dorf wegen eines Waldbrandes evakuiert worden. Das Feuer war gestern ausgebrochen und wütet in einem steilen, schwer zugänglichen Waldgebiet, in dem auch noch Munition aus dem Zweiten Weltkrieg liegt. Die Feuerwehr hat die etwa 600 Einwohner aus dem Dorf Treisen in Sicherheit gebracht. Bei der Fußball-WM startet heute die K.O.-Runde. Mitgastgeber Kanada trifft im ersten 16-Finale auf Südafrika. Deutschland ist morgen dran und spielt gegen Paraguay. Bei einem Sieg würde das DFB-Team im Achtelfinale auf Frankreich oder Schweden treffen. George Russell hat den großen Preis von Österreich der Formel 1 gewonnen. Der Mercedes-Pilot gewann vor Ex-Weltmeister Max Verstappen im Red Bull und WM-Spitzenreiter Kimi Antonelli im zweiten Silberpfeil. Nico Hülkenberg fuhr im Audi als einziger Deutscher im Feld auf Platz 12.
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3: Auf der A7 Ulm Richtung Würzburg. Achtung, zwischen dem Agnesburg-Tunnel und Ahlen-Westhausen steht ein kaputter LKW und es liegen Reifenteile auf der Autobahn. Euch unterwegs eine gute und sichere Fahrt.

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1: Wolken und in einigen Ecken auch noch Gewitter gibt's heute Nacht, vor allem Richtung Osten und Südosten. Und nach Mitternacht kommen aus Südwesten teils kräftige Gewitter dazu mit heftigem Starkregen und Hagel. Die Tiefstwerte liegen bei 24 bis 17 Grad. Morgen dann mal mehr, mal weniger Wolken, dazu ab und zu Schauer und wieder einzelne Gewitter, maximal bis zu 32 Grad.
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1: Ich bin Nanju Kuhlmann. Ein Rekord jagt den nächsten. Den dritten Tag in Folge ist ein neuer Temperaturhöchstwert in Deutschland gemessen worden. Der DWD meldet im brandenburgischen Koschen 41,7 Grad. Mehr von Uwe Schimonek.
2: Damit wurde der bisherige Spitzenwert erneut übertroffen. Erst am Freitag lagen die Temperaturen in Saarbrücken bei 41,3 Grad, gestern dann bei 41,5 in Drewitz in Sachsen-Anhalt. Die extreme Hitze sorgt unterdessen weiter für Probleme auf den Straßen und Schienen. Bei der Bahn kommt es zu Einschränkungen und auf mehreren Autobahnen hat sich der Asphalt durch die Hitze verformt.
1: Nach dem schweren Erdbeben in Venezuela haben Einsatzkräfte des Technischen Hilfswerks mit der Suche nach Verschütteten begonnen. Rund 50 Männer und Frauen haben auch 4 Spürhunde dabei. Sie sollen helfen, Überlebende in den Trümmern zu finden. Auch UNICEF Deutschland hilft. Sprecher Gabriel Fockel sagte bei NTV.
3: Wir arbeiten selbstverständlich sehr eng mit der Regierung zusammen, aber auch mit vielen lokalen und internationalen Partnern. Es kommen jetzt von uns unter anderem organisiert Flüge an mit medizinischen Hilfsgütern, mit Material für die Wasseraufbereitung, für Hygieneartikel. Die größte Herausforderung dabei ist sicherlich der Zugang zu den betroffenen Gebieten.
1: In Rheinland-Pfalz ist ein Dorf wegen eines Waldbrandes evakuiert worden. Das Feuer war gestern ausgebrochen und wütet in einem steilen, schwer zugänglichen Waldgebiet, in dem auch noch Munition aus dem Zweiten Weltkrieg liegt. Die Feuerwehr hat die etwa 600 Einwohner aus dem Dorf Treisen in Sicherheit gebracht. Ärztechef Gassen fordert deutlich höhere Preise für Alkohol und Zigaretten. Der Chef der Kassenärztlichen Bundesvereinigung sagte der Bild-Zeitung, dass damit vor allem Jugendliche vom Rauchen und Trinken abgehalten werden könnten. Er bringt einen Preis von 20 Euro für die Schachtel Zigaretten ins Spiel. Die Gruppenphase bei der Fußball-WM ist vorbei. Heute startet die K.O.-Runde. Mitgastgeber Kanada trifft auf Südafrika. Morgen greift Deutschland ins 16. Finale ein. Das Team von Julian Nagelsmann muss gegen Paraguay ran.

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1: Wolken und in einigen Ecken auch noch Gewitter gibt's heute Nacht, vor allem Richtung Osten und Südosten. Und nach Mitternacht kommen aus Südwesten teils kräftige Gewitter dazu mit heftigem Starkregen und Hagel. Die Tiefstwerte liegen bei 24 bis 17 Grad. Morgen dann mal mehr, mal weniger Wolken, dazu ab und zu Schauer und wieder einzelne Gewitter, maximal bis zu 32 Grad.
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2: Ich bin Cornelius Dreger. Ein Rekord jagt den nächsten. Den dritten Tag in Folge ist ein neuer Temperaturhöchstwert in Deutschland gemessen worden. Der DWD meldet im brandenburgischen Koschen 41,7 Grad. Mehr von Uwe Schimunek.
3: Damit wurde der bisherige Spitzenwert erneut übertroffen. Erst am Freitag lagen die Temperaturen in Saarbrücken bei 41,3 Grad, gestern dann bei 41,5 in Drewitz in Sachsen-Anhalt. Die extreme Hitze sorgt unterdessen weiter für Probleme auf den Straßen und Schienen. Bei der Bahn kommt es zu Einschränkungen und auf mehreren Autobahnen hat sich der Asphalt durch die Hitze verformt.
2: In Rheinland-Pfalz ist ein Dorf wegen eines Waldbrandes evakuiert worden. Das Feuer war gestern ausgebrochen und wütete in einem steilen, schwer zugänglichen Waldgebiet, in dem auch noch Munition aus dem Zweiten Weltkrieg liegt. Die Feuerwehr hat die etwa 600 Einwohner aus dem Dorf Treisen in Sicherheit gebracht. Nach dem schweren Erdbeben in Venezuela haben Einsatzkräfte des Technischen Hilfswerks mit der Suche nach Verschütteten begonnen. Das 48-köpfige Team war zuvor in Caracas angekommen und setzt unter anderem Spürhunde und Ortungsgeräte ein. Gearbeitet wird im Schichtbetrieb rund um die Uhr. Bei dem Beben mit Stärken bis zu 7,5 waren zahlreiche Gebäude eingestürzt. Mehr als 1400 Menschen kamen laut Behörden ums Leben. Australien verdoppelt die Strafen für Tech-Konzerne, wenn sie sich nicht an die Social-Media-Gesetze halten. Umgerechnet sollen dafür jetzt 60 Millionen Euro fällig werden. Mehr von André Glatzel.
4: In Australien gilt seit Dezember ein Verbot von TikTok, Snapchat und so weiter für alle unter 16. Es wird aber offenbar reihenweise umgangen. Laut einer neuen Studie hat sich das Nutzungsverhalten der Teenager so gut wie nicht verändert. Auch Deutschland plant Verschärfungen. Eine Expertenkommission hatte zuletzt unter anderem eine Altersgrenze von 13 Jahren vorgeschlagen.
2: Ärztechef Gassen fordert deutlich höhere Preise für Alkohol und Zigaretten. Der Chef der Kassenärztlichen Bundesvereinigung sagte der Bild-Zeitung, dass damit vor allem Jugendliche vom Rauchen und Trinken abgehalten werden könnten. Er bringt einen Preis von 20 Euro für die Schachtel Zigaretten ins Spiel. Formel-1-Pilot George Russell hat den Großen Preis von Österreich gewonnen. Er war im Mercedes schneller als Max Verstappen im Red Bull und Kimi Antonelli im zweiten Silberpfeil. Antonelli bleibt Gesamtführender, Russell schiebt sich durch den Sieg auf Rang 2.

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1: Heute Abend begrüße ich, Pater Alfred Tönnies, euch, liebe Hörer und Hörerinnen, sehr herzlich. Wenn man auf Instagram unterwegs ist, dann sieht man sehr viel. Man scrollt und dann sieht man Angebote wie Fahrradgottesdienste oder Traktorensegnungen. Was bedeutet segnen überhaupt? Segnen, damit man zum Segen wird? Segnen, damit Gegenstände segensreich eingesetzt werden? Spannend. Morgen früh mehr, so um kurz vor 6.30 Uhr im Radio 7 Morgenteam. Gutes Nächte, wenn es dann soweit ist.
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3: Ich bin Cornelius Dreger. Ein Rekord jagt den nächsten. Den dritten Tag in Folge ist ein neuer Temperaturhöchstwert in Deutschland gemessen worden. Der DWD meldet im brandenburgischen Koschen 41,7 Grad. Damit wurde der bisherige Spitzenwert erneut übertroffen. Die extreme Hitze sorgt unterdessen weiter für Probleme auf den Straßen und Schienen. Bei der Bahn kommt es zu Einschränkungen und auf mehreren Autobahnen hat sich der Asphalt durch die Hitze verformt. Nach dem schweren Erdbeben in Venezuela haben Einsatzkräfte des Technischen Hilfswerks mit der Suche nach Verschütteten begonnen. Rund 50 Frauen und Männer haben auch 4 Spürhunde dabei. Sie sollen helfen, Überlebende in den Trümmern zu finden. Auch UNICEF Deutschland hilft. Sprecher Gabriel Fockel sagte bei NTV:
4: Wir arbeiten selbstverständlich sehr eng mit der Regierung zusammen, aber auch mit vielen lokalen und internationalen Partnern. Es kommen jetzt von uns unter anderem organisiert Flüge an mit medizinischen Hilfsgütern, mit Material für die Wasseraufbereitung, für Hygieneartikel. Die größte Herausforderung dabei ist sicherlich der Zugang zu den betroffenen Gebieten.
3: Die USA und der Iran haben sich erneut gegenseitig angegriffen. Das US-Militär hat unter anderem Luftabwehrstellungen und Drohnenlager bombardiert. Der Iran hat mit Attacken auf US-Stützpunkte in der Region geantwortet. Auslöser war ein iranischer Angriff auf einen Frachter in der Straße von Hormuz am Donnerstag. Die USA werten das als Verstoß gegen das Waffenstillstandsabkommen. US-Präsident Trump hat der iranischen Führung in einem Social-Media-Post mit Vernichtung gedroht. Kassenärztechef Gassen ist dafür, Zigaretten und Alkohol deutlich teurer zu machen. In der Bild-Zeitung bringt er einen Preis von 20 Euro für die Schachtel Zigaretten ins Spiel. Mehr von Uwe Schimonek.
5: Vor allem Jugendliche will er so vom Rauchen und Trinken abhalten. Seine einfache Rechnung: Bei einem Preis von 20 Euro für die Schachtel Kippen können sich die meisten Teenager das nicht mehr leisten. Auch Schnorren geht dann nicht mehr so leicht. Die Bundesregierung will den Packungspreis bis 2030 auf 11,40 Euro anheben. Auch die Alkoholsteuer soll steigen. Allerdings nur für Hartes, nicht für Bier und Wein.
3: George Russell hat den großen Preis von Österreich der Formel 1 gewonnen. Der Mercedes-Pilot gewann vor Ex-Weltmeister Max Verstappen im Red Bull und WM-Spitzenreiter Kimi Antonelli im zweiten Silberpfeil. Nico Hülkenberg fuhr im Audi als einziger Deutscher im Feld auf Platz 12.

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2: Sushi ist erfunden worden von einem japanischen Studenten, der sich dachte,
3: boah, ich hab ja gar nichts mehr im Haus. Nur Reis, eine Gurke und da im Aquarium sind noch Algen und Fische. Wickel ich das halt mal irgendwie zusammen.
2: Der Name ist entstanden, damit sich endlich mal irgendwas auf Uschi reimt. Und der Name Wasabi, weil man beim Probieren immer denkt, aha, scharf, was habe ich mir denn dabei gedacht?
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4: Oh, ich verfluche Flori Silbereisen und Helene Fischer, die aus diesem Lied...

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1: Ich bin Cornelius Dreger. Ein Rekord jagt den nächsten. Den dritten Tag in Folge ist ein neuer Temperaturhöchstwert in Deutschland gemessen worden. Der DWD meldet im brandenburgischen Koschen 41,7 Grad. Damit wurde der bisherige Spitzenwert erneut übertroffen. Die extreme Hitze sorgt unterdessen weiter für Probleme auf den Straßen und Schienen. Bei der Bahn kommt es zu Einschränkungen und auf mehreren Autobahnen hat sich der Asphalt durch die Hitze verformt. Nach dem schweren Erdbeben in Venezuela haben Einsatzkräfte des Technischen Hilfswerks mit der Suche nach Verschütteten begonnen. Rund 50 Frauen und Männer haben auch 4 Spürhunde dabei. Sie sollen helfen, Überlebende in den Trümmern zu finden. Auch UNICEF Deutschland hilft. Sprecher Gabriel Fockel sagte bei NTV:
2: Wir arbeiten selbstverständlich sehr eng mit der Regierung zusammen, aber auch mit vielen lokalen und internationalen Partnern. Es kommen jetzt von uns unter anderem organisiert Flüge an mit medizinischen Hilfsgütern, mit Material für die Wasseraufbereitung, für Hygieneartikel. Die größte Herausforderung dabei ist sicherlich der Zugang zu den betroffenen Gebieten.
1: Die USA und der Iran haben sich erneut gegenseitig angegriffen. Das US-Militär hat unter anderem Luftabwehrstellungen und Drohnenlager bombardiert. Der Iran hat mit Attacken auf US-Stützpunkte in der Region geantwortet. Auslöser war ein iranischer Angriff auf einen Frachter in der Straße von Hormuz am Donnerstag. Die USA werten das als Verstoß gegen das Waffenstillstandsabkommen. US-Präsident Trump hat der iranischen Führung in einem Social-Media-Post mit Vernichtung gedroht. Kassenärztechef Gassen ist dafür, Zigaretten und Alkohol deutlich teurer zu machen. In der Bild-Zeitung bringt er einen Preis von 20 Euro für die Schachtel Zigaretten ins Spiel. Mehr von Uwe Schimonek.
3: Vor allem Jugendliche will er so vom Rauchen und Trinken abhalten. Seine einfache Rechnung: Bei einem Preis von 20 Euro für die Schachtel Kippen können sich die meisten Teenager das nicht mehr leisten. Auch Schnorren geht dann nicht mehr so leicht. Die Bundesregierung will den Packungspreis bis 2030 auf 11,40 Euro anheben. Auch die Alkoholsteuer soll steigen. Allerdings nur für Hartes, nicht für Bier und Wein.
1: George Russell hat den großen Preis von Österreich der Formel 1 gewonnen. Der Mercedes-Pilot gewann vor Ex-Weltmeister Max Verstappen im Red Bull und WM-Spitzenreiter Kimi Antonelli im zweiten Silberpfeil. Nico Hülkenberg fuhr im Audi als einziger Deutscher im Feld auf Platz 12.

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2: Für alle, die jetzt in kürzester Zeit noch die Bikini-Figur schaffen wollen, ohne zu sehr zu leiden, einfach kreativ sein. Vorschlag 1, mach die Reste-Diät. Da darfst du nur Reste essen, Kartoffelschale, Käse, Rinde. Das kostet so viel Überwindung, dass du ganz schnell abnimmst. Und der beste Vorschlag überhaupt ist die gelebte Body-Positivity. Das heißt, wenn dein Körper Ecken und Kanten hat, bist du mit den Rundungen und den Ringen sehr attraktiv, wenn nicht sogar richtig geil.
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5: Ich bin Cornelius Dreger. Ein Rekord jagt den nächsten. Den dritten Tag in Folge ist ein neuer Temperaturhöchstwert in Deutschland gemessen worden. Der DWD meldet im brandenburgischen Koschen 41,7 Grad. Mehr von Uwe Schimunek.
6: Damit wurde der bisherige Spitzenwert erneut übertroffen. Erst am Freitag lagen die Temperaturen in Saarbrücken bei 41,3 Grad, gestern dann bei 41,5 in Drewitz in Sachsen-Anhalt. Die extreme Hitze sorgt unterdessen weiter für Probleme auf den Straßen und Schienen. Bei der Bahn kommt es zu Einschränkungen und auf mehreren Autobahnen hat sich der Asphalt durch die Hitze verformt.
5: In Rheinland-Pfalz ist ein Dorf wegen eines Waldbrandes evakuiert worden. Das Feuer war gestern ausgebrochen und wütete in einem steilen, schwer zugänglichen Waldgebiet, in dem auch noch Munition aus dem Zweiten Weltkrieg liegt. Die Feuerwehr hat die etwa 600 Einwohner aus dem Dorf Treisen in Sicherheit gebracht. Nach dem schweren Erdbeben in Venezuela haben Einsatzkräfte des Technischen Hilfswerks mit der Suche nach Verschütteten begonnen. Das 48-köpfige Team war zuvor in Caracas angekommen und setzt unter anderem Spürhunde und Ortungsgeräte ein. Gearbeitet wird im Schichtbetrieb rund um die Uhr. Bei dem Beben mit Stärken bis zu 7,5 waren zahlreiche Gebäude eingestürzt. Mehr als 1400 Menschen kamen laut Behörden ums Leben. Australien verdoppelt die Strafen für Tech-Konzerne, wenn sie sich nicht an die Social-Media-Gesetze halten. Umgerechnet sollen dafür jetzt 60 Millionen Euro fällig werden. Mehr von André Glatzel.
7: In Australien gilt seit Dezember ein Verbot von TikTok, Snapchat und so weiter für alle unter 16. Es wird aber offenbar reihenweise umgangen. Laut einer neuen Studie hat sich das Nutzungsverhalten der Teenager so gut wie nicht verändert. Auch Deutschland plant Verschärfungen. Eine Expertenkommission hatte zuletzt unter anderem eine Altersgrenze von 13 Jahren vorgeschlagen.
5: Ärztechef Gassen fordert deutlich höhere Preise für Alkohol und Zigaretten. Der Chef der Kassenärztlichen Bundesvereinigung sagte der Bild-Zeitung, dass damit vor allem Jugendliche vom Rauchen und Trinken abgehalten werden könnten. Er bringt einen Preis von 20 Euro für die Schachtel Zigaretten ins Spiel. Kanada steht als erstes Team im WM-Achtelfinale. Der Co-Gastgeber setzte sich gegen Südafrika mit 1:0 durch. Der Siegtreffer fiel erst in der Nachspielzeit. Für Deutschland wird's dann am Montagabend ernst. Gegner im Sechzehntelfinale ist Paraguay.

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2: Für die besten Vorhersagen zum Wetter gibt es ganz verlässliche Do-It-Yourself-Wetterstation. Du spannst eine Wäscheleine und hängst Wäsche dran. Dann kannst du ganz genau ablesen. Wäsche flattert, es ist windig. Wäsche nass, Regen. Wäsche trocken, Sommer. Wäsche weg, Sturm.
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4: Ich bin Cornelius Dreger. Ein Rekord jagt den nächsten. Den dritten Tag in Folge ist ein neuer Temperaturhöchstwert in Deutschland gemessen worden. Der DWD meldet im brandenburgischen Koschen 41,7 Grad. Mehr von Uwe Schimunek.
5: Damit wurde der bisherige Spitzenwert erneut übertroffen. Erst am Freitag lagen die Temperaturen in Saarbrücken bei 41,3 Grad, gestern dann bei 41,5 in Drewitz in Sachsen-Anhalt. Die extreme Hitze sorgt unterdessen weiter für Probleme auf den Straßen und Schienen. Bei der Bahn kommt es zu Einschränkungen und auf mehreren Autobahnen hat sich der Asphalt durch die Hitze verformt.
4: In Rheinland-Pfalz ist ein Dorf wegen eines Waldbrandes evakuiert worden. Das Feuer war gestern ausgebrochen und wütete in einem steilen, schwer zugänglichen Waldgebiet, in dem auch noch Munition aus dem Zweiten Weltkrieg liegt. Die Feuerwehr hat die etwa 600 Einwohner aus dem Dorf Treisen in Sicherheit gebracht. Nach dem schweren Erdbeben in Venezuela haben Einsatzkräfte des Technischen Hilfswerks mit der Suche nach Verschütteten begonnen. Das 48-köpfige Team war zuvor in Caracas angekommen und setzt unter anderem Spürhunde und Ortungsgeräte ein. Gearbeitet wird im Schichtbetrieb rund um die Uhr. Bei dem Beben mit Stärken bis zu 7,5 waren zahlreiche Gebäude eingestürzt. Mehr als 1400 Menschen kamen laut Behörden ums Leben. Australien verdoppelt die Strafen für Tech-Konzerne, wenn sie sich nicht an die Social-Media-Gesetze halten. Umgerechnet sollen dafür jetzt 60 Millionen Euro fällig werden. Mehr von André Glatzel.
6: In Australien gilt seit Dezember ein Verbot von TikTok, Snapchat und so weiter für alle unter 16. Es wird aber offenbar reihenweise umgangen. Laut einer neuen Studie hat sich das Nutzungsverhalten der Teenager so gut wie nicht verändert. Auch Deutschland plant Verschärfungen. Eine Expertenkommission hatte zuletzt unter anderem eine Altersgrenze von 13 Jahren vorgeschlagen.
4: Ärztechef Gassen fordert deutlich höhere Preise für Alkohol und Zigaretten. Der Chef der Kassenärztlichen Bundesvereinigung sagte der Bild-Zeitung, dass damit vor allem Jugendliche vom Rauchen und Trinken abgehalten werden könnten. Er bringt einen Preis von 20 Euro für die Schachtel Zigaretten ins Spiel. Kanada steht als erstes Team im WM-Achtelfinale. Der Co-Gastgeber setzte sich gegen Südafrika mit 1:0 durch. Der Siegtreffer fiel erst in der Nachspielzeit. Für Deutschland wird's dann am Montagabend ernst. Gegner im Sechzehntelfinale ist Paraguay.
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2: Felix Jähn und Cascada. Boy.

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3: Wenn ein sehr kleines Kind etwas sehr dringend will, dann fragt es gerne seine Mutter.
4: Mama, Mama, Mama, Mama.
3: Auch wenn die gerade telefoniert oder schläft.
4: Mama.
3: Ganz ehrlich, wenn Mama bei jedem
4: Mama
3: ein trinken würde, wäre sie dauerbreit. Und wenn sie bei jedem
4: Mama
3: eine Kniebeuge machen würde, top trainiert.
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7: Die zweite Nachthälfte bringt oft Schauer und Gewitter, teils mit Unwetterpotenzial. Die Temperaturen gehen dabei runter auf 16 bis 22 Grad. Und so wird auch der Tag heute. Am Vormittag geht's gewitterig weiter. Am Nachmittag kommt dann wieder öfter die Sonne raus, aber einzelne teils kräftige Gewitter sind weiterhin drin. Die Höchstwerte dabei dann aber nur noch bei 24 bis 29 Grad.
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8: Ich bin Cornelius Dreger. Ein Rekord jagt den nächsten. Den dritten Tag in Folge ist ein neuer Temperaturhöchstwert in Deutschland gemessen worden. Der DWD meldet im brandenburgischen Koschen 41,7 Grad. Damit wurde der bisherige Spitzenwert erneut übertroffen. Die extreme Hitze sorgt unterdessen weiter für Probleme auf den Straßen und Schienen. Bei der Bahn kommt es zu Einschränkungen und auf mehreren Autobahnen hat sich der Asphalt durch die Hitze verformt. In Venezuela haben Helfer nach dem schweren Doppelerdbeben einen Vater und seinen Sohn lebend aus den Trümmern gerettet. Knapp 4 Tage lang haben sie dort ausgeharrt. Auch Einsatzkräfte des Technischen Hilfswerks haben in dem Land mit der Suche nach Verschütteten begonnen. Die rund 50 Frauen und Männer haben auch 4 Spürhunde dabei. Auch UNICEF Deutschland hilft. Sprecher Gabriel Fockel sagte bei NTV:
9: Wir arbeiten selbstverständlich sehr eng mit der Regierung zusammen, aber auch mit vielen lokalen und internationalen Partnern. Es kommen jetzt von uns unter anderem organisiert Flüge an mit medizinischen Hilfsgütern, mit Material für die Wasseraufbereitung, für Hygieneartikel. Die größte Herausforderung dabei ist sicherlich der Zugang zu den betroffenen Gebieten.
8: Der Waffenstillstandsdeal zwischen den USA und dem Iran bleibt brüchig. Das US-Militär hat erneut Stellungen im Iran angegriffen. Teheran schoss Raketen auf US-Stützpunkte. Hintergrund ist ein iranischer Angriff auf einen Frachter in der Straße von Hormuz. Kassenärztechef Gassen ist dafür, Zigaretten und Alkohol deutlich teurer zu machen. In der Bild-Zeitung bringt er einen Preis von 20 Euro für die Schachtel Zigaretten ins Spiel. Mehr von Uwe Schimonek.
10: Vor allem Jugendliche will er so vom Rauchen und Trinken abhalten. Seine einfache Rechnung: Bei einem Preis von 20 Euro für die Schachtel Kippen können sich die meisten Teenager das nicht mehr leisten. Auch Schnorren geht dann nicht mehr so leicht. Die Bundesregierung will den Packungspreis bis 2030 auf 11,40 Euro anheben. Auch die Alkoholsteuer soll steigen. Allerdings nur für Hartes, nicht für Bier und Wein.
8: Bei der Fußball-WM hat Kanada das erste Achtelfinalticket gelöst. Im ersten K.O.-Rundenspiel gegen Südafrika setzte sich der Co-Gastgeber dank eines Treffers in der Nachspielzeit mit 1:0 durch. Deutschland muss heute am späten Abend ran. Im Sechzehntelfinale wartet Paraguay.

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3: 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Die einen können das Smartphone niemals weglegen, weil sie über Stunden irgendwelche Reels bei Insta weiterwischen und die anderen müssen eine Serie bei Netflix komplett durchbingen. Und genauso geht es Eltern von Kleinkindern. Die freuen sich, wenn das Kind endlich im Bett liegt und schläft und dann starren die aufs Babyphone.
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6: Ich bin Cornelius Dreger. Ein Rekord jagt den nächsten. Den dritten Tag in Folge ist ein neuer Temperaturhöchstwert in Deutschland gemessen worden. Der DWD meldet im brandenburgischen Koschen 41,7 Grad. Damit wurde der bisherige Spitzenwert erneut übertroffen. Die extreme Hitze sorgt unterdessen weiter für Probleme auf den Straßen und Schienen. Bei der Bahn kommt es zu Einschränkungen und auf mehreren Autobahnen hat sich der Asphalt durch die Hitze verformt. In Venezuela haben Helfer nach dem schweren Doppelerdbeben einen Vater und seinen Sohn lebend aus den Trümmern gerettet. Knapp 4 Tage lang haben sie dort ausgeharrt. Auch Einsatzkräfte des Technischen Hilfswerks haben in dem Land mit der Suche nach Verschütteten begonnen. Die rund 50 Frauen und Männer haben auch 4 Spürhunde dabei. Auch UNICEF Deutschland hilft. Sprecher Gabriel Fockel sagte bei NTV:
7: Wir arbeiten selbstverständlich sehr eng mit der Regierung zusammen, aber auch mit vielen lokalen und internationalen Partnern. Es kommen jetzt von uns unter anderem organisiert Flüge an mit medizinischen Hilfsgütern, mit Material für die Wasseraufbereitung, für Hygieneartikel. Die größte Herausforderung dabei ist sicherlich der Zugang zu den betroffenen Gebieten.
6: Der Waffenstillstandsdeal zwischen den USA und dem Iran bleibt brüchig. Das US-Militär hat erneut Stellungen im Iran angegriffen. Teheran schoss Raketen auf US-Stützpunkte. Hintergrund ist ein iranischer Angriff auf einen Frachter in der Straße von Hormuz. Kassenärztechef Gassen ist dafür, Zigaretten und Alkohol deutlich teurer zu machen. In der Bild-Zeitung bringt er einen Preis von 20 Euro für die Schachtel Zigaretten ins Spiel. Mehr von Uwe Schimonek.
8: Vor allem Jugendliche will er so vom Rauchen und Trinken abhalten. Seine einfache Rechnung: bei einem Preis von 20 Euro für die Schachtel Kippen können sich die meisten Teenager das nicht mehr leisten. Auch Schnorren geht dann nicht mehr so leicht. Die Bundesregierung will den Packungspreis bis 2030 auf 11,40 Euro anheben. Auch die Alkoholsteuer soll steigen. Allerdings nur für Hartes, nicht für Bier und Wein.
6: Bei der Fußball-WM hat Kanada das erste Achtelfinalticket gelöst. Im ersten K.O.-Rundenspiel gegen Südafrika setzte sich der Co-Gastgeber dank eines Treffers in der Nachspielzeit mit 1:0 durch. Deutschland muss heute am späten Abend ran. Im 16. Finale wartet Paraguay.
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2: 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Wenn dein Partner oder Partnerin nach Hause kommt und es sieht aus wie Sau zu Hause, obwohl das Baby den ganzen Tag geschlafen hat.
3: Du, es war Daueralarm heute. Ich kam zu gar nichts.
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7: Die zweite Nachthälfte bringt oft Schauer und Gewitter, teils mit Unwetterpotenzial. Die Temperaturen gehen dabei runter auf 16 bis 22 Grad. Und so wird auch der Tag heute. Am Vormittag geht's gewitterig weiter. Am Nachmittag kommt dann wieder öfter die Sonne raus, aber einzelne teils kräftige Gewitter sind weiterhin drin. Die Höchstwerte dabei dann aber nur noch bei 24 bis 29 Grad.
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8: Ich bin Cornelius Dreger. Ein Rekord jagt den nächsten. Den dritten Tag in Folge ist ein neuer Temperaturhöchstwert in Deutschland gemessen worden. Der DWD meldet im brandenburgischen Koschen 41,7 Grad. Mehr von Uwe Schimunek.
9: Damit wurde der bisherige Spitzenwert erneut übertroffen. Erst am Freitag lagen die Temperaturen in Saarbrücken bei 41,3 Grad, gestern dann bei 41,5 in Drewitz in Sachsen-Anhalt. Die extreme Hitze sorgt unterdessen weiter für Probleme auf den Straßen und Schienen. Bei der Bahn kommt es zu Einschränkungen und auf mehreren Autobahnen hat sich der Asphalt durch die Hitze verformt.
8: In Rheinland-Pfalz ist ein Dorf wegen eines Waldbrandes evakuiert worden. Das Feuer war gestern ausgebrochen und wütet in einem steilen, schwer zugänglichen Waldgebiet, in dem auch noch Munition aus dem Zweiten Weltkrieg liegt. Die Feuerwehr hat die etwa 600 Einwohner aus dem Dorf Treisen in Sicherheit gebracht. Nach dem schweren Erdbeben in Venezuela haben Einsatzkräfte des Technischen Hilfswerks mit der Suche nach Verschütteten begonnen. Das 48-köpfige Team war zuvor in Caracas angekommen und setzt unter anderem Spürhunde und Ortungsgeräte ein. Gearbeitet wird im Schichtbetrieb rund um die Uhr. Bei dem Beben mit Stärken bis zu 7,5 waren zahlreiche Gebäude eingestürzt. Mehr als 1400 Menschen kamen laut Behörden ums Leben. Australien verdoppelt die Strafen für Tech-Konzerne, wenn sie sich nicht an die Social-Media-Gesetze halten. Umgerechnet sollen dafür jetzt 60 Millionen Euro fällig werden. Mehr von André Glatzel.
10: In Australien gilt seit Dezember ein Verbot von TikTok, Snapchat und so weiter für alle unter 16. Es wird aber offenbar reihenweise umgangen. Laut einer neuen Studie hat sich das Nutzungsverhalten der Teenager so gut wie nicht verändert. Auch Deutschland plant Verschärfungen. Eine Expertenkommission hatte zuletzt unter anderem eine Altersgrenze von 13 Jahren vorgeschlagen.
8: Ärztechef Gassen fordert deutlich höhere Preise für Alkohol und Zigaretten. Der Chef der Kassenärztlichen Bundesvereinigung sagte der Bild-Zeitung, dass damit vor allem Jugendliche vom Rauchen und Trinken abgehalten werden könnten. Er bringt einen Preis von 20 Euro für die Schachtel Zigaretten ins Spiel. Kanada steht als erstes Team im WM-Achtelfinale. Der Co-Gastgeber setzte sich gegen Südafrika mit 1:0 durch. Der Siegtreffer fiel erst in der Nachspielzeit. Für Deutschland wird es heute Abend ernst. Gegner im Sechzehntelfinale ist Paraguay. Los geht's um 22:30 Uhr.